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1: Ich bin Felix Becker und das wird der Tag. In Bremen gehen heute die zentralen Feierlichkeiten zum Tag der Deutschen Einheit zu Ende.
2: Nach dem offiziellen Festakt am Samstag erwartet die Hansestadt noch einmal zahlreiche Besucher zum großen Bürgerfest. Unter dem Motto »Viele Stärken, ein Land« präsentieren sich die Bundesländer und die Verfassungsorgane. Auch die Bundesregierung informiert über ihre Arbeit und bietet Gespräche mit Bürgerinnen und Bürgern an. Insgesamt rechnen die Veranstalter über das dreitägige Fest hinweg mit rund 400.000 Besuchern. Das Festprogramm endet am Abend. Noah Ulrich, Redaktion.
1: In Brasilien sind heute über 155 Millionen Menschen zur Wahl aufgerufen.
3: Neben dem Präsidenten werden auch neue Gouverneure sowie Abgeordnete und Senatoren gewählt. Der amtierende Präsident Lula da Silva bewirbt sich um eine weitere Amtszeit. Zu seinen Herausforderern gehört Flavio Bolsonaro, der Sohn des früheren Präsidenten Jair Bolsonaro. Erhält keiner der Präsidentschaftskandidaten im ersten Wahlgang mehr als die Hälfte der gültigen Stimmen, kommt es am 25. Oktober zu einer Stichwahl. Ulrike Klein, Redaktion.
1: Auch in Bosnien und Herzegowina wird heute gewählt.
4: Rund 3,4 Millionen Wahlberechtigte entscheiden unter anderem über das dreiköpfige Staatspräsidium und das nationale Parlament. Darüber hinaus werden die Parlamente der beiden Landesteile sowie mehrere regionale Vertretungen neu gewählt. Die Wahllokale öffnen um 7 Uhr und schließen um 19 Uhr. Anschließend beginnt die Auszählung. Die Wahlen gelten als wichtiger Termin für die politische Zukunft des Landes, das weiterhin eine Mitgliedschaft in der Europäischen Union anstrebt. Timo Wiesner, Redaktion.
1: In Japan wird heute der große Preis von Japan in der Motorradweltmeisterschaft ausgetragen. Das Hauptrennen beginnt um 7 Uhr deutscher Zeit und führt über 24 Runden. Das Rennen bildet zugleich den Auftakt zu einer Reihe von Grand Prix in Asien und Australien. Bereits am kommenden Wochenende macht die Motorradweltmeisterschaft in Indonesien Station. Das Schlagerradio Wetter. Heute am Tage ist es nach zäher Nebelauflösung oft stark bewölkt, aber es bleibt trocken bei Höchstwerten zwischen 18 und 20 Grad. Morgen gibt es nach anfänglichem Nebel im Tagesverlauf einige Auflockerungen bei Werten bis 19 Grad.
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1: Ich bin Felix Becker und das wird der Tag. In Bremen gehen heute die zentralen Feierlichkeiten zum Tag der Deutschen Einheit zu Ende.
2: Nach dem offiziellen Festakt am Samstag erwartet die Hansestadt noch einmal zahlreiche Besucher zum großen Bürgerfest. Unter dem Motto, viele

0: Stärken, ein Land, präsentieren sich die Bundesländer und die Verfassungsorgane. Auch die Bundesregierung informiert über ihre Arbeit und bietet Gespräche mit Bürgerinnen und Bürgern an. Insgesamt rechnen die Veranstalter über das dreitägige Fest hinweg mit rund 400.000 Besuchern. Das Festprogramm endet am Abend. Noah Ulrich, Redaktion.
1: In Brasilien sind heute über 155 Millionen Menschen zur Wahl aufgerufen.
2: Neben dem Präsidenten werden auch neue Gouverneure sowie Abgeordnete und Senatoren gewählt. Der amtierende Präsident Lula da Silva bewirbt sich um eine weitere Amtszeit. Zu seinen Herausforderern gehört Flavio Bolsonaro, der Sohn des früheren Präsidenten Jair Bolsonaro. Erhält keiner der Präsidentschaftskandidaten im ersten Wahlgang mehr als die Hälfte der gültigen Stimmen, kommt es am 25. Oktober zu einer Stichwahl. Ulrike Klein, Redaktion.
1: Auch in Bosnien und Herzegowina wird heute gewählt.
3: Rund 3,4 Millionen Wahlberechtigte entscheiden unter anderem über das dreiköpfige Staatspräsidium und das nationale Parlament. Darüber hinaus werden die Parlamente der beiden Landesteile sowie mehrere regionale Vertretungen neu gewählt. Die Wahllokale öffnen um 7 Uhr und schließen um 19 Uhr. Anschließend beginnt die Auszählung. Die Wahlen gelten als wichtiger Termin für die politische Zukunft des Landes, das weiterhin eine Mitgliedschaft in der Europäischen Union anstrebt. Timo Wiesner, Redaktion.
1: In Japan wird heute der große Preis von Japan in der Motorradweltmeisterschaft ausgetragen. Das Hauptrennen beginnt um 7 Uhr deutscher Zeit und führt über 24 Runden. Das Rennen bildet zugleich den Auftakt zu einer Reihe von Grand Prix in Asien und Australien. Bereits am kommenden Wochenende macht die Motorradweltmeisterschaft in Indonesien Station. Das Schlagerradio Wetter. Heute am Tage ist es nach zäher Nebelauflösung oft stark bewölkt, aber es bleibt trocken bei Höchstwerten zwischen 18 und 20 Grad. Morgen gibt es nach anfänglichem Nebel im Tagesverlauf einige Auflockerungen bei Werten bis 19 Grad.
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1: Ich bin Felix Becker und das wird der Tag. In Bremen gehen heute die zentralen Feierlichkeiten zum Tag der Deutschen Einheit zu Ende.
2: Nach dem offiziellen Festakt am Samstag erwartet die Hansestadt noch einmal zahlreiche Besucher zum großen Bürgerfest. Unter dem Motto »Viele Stärken, ein Land« präsentieren sich die Bundesländer und die Verfassungsorgane. Auch die Bundesregierung informiert über ihre Arbeit und bietet Gespräche mit Bürgerinnen und Bürgern an. Insgesamt rechnen die Veranstalter über das dreitägige Fest hinweg mit rund 400.000 Besuchern. Das Festprogramm endet am Abend. Noah Ulrich, Redaktion.
1: In Brasilien sind heute über 155 Millionen Menschen zur Wahl aufgerufen.
3: Neben dem Präsidenten werden auch neue Gouverneure sowie Abgeordnete und Senatoren gewählt. Der amtierende Präsident Lula da Silva bewirbt sich um eine weitere Amtszeit. Zu seinen Herausforderern

0: gehört Flavio Bolsonaro, der Sohn des früheren Präsidenten Jair Bolsonaro. Erhält keiner der Präsidentschaftskandidaten im ersten Wahlgang mehr als die Hälfte der gültigen Stimmen, kommt es am 25. Oktober zu einer Stichwahl. Ulrike Klein, Redaktion.
1: Auch in Bosnien und Herzegowina wird heute gewählt.
2: Rund 3,4 Millionen Wahlberechtigte entscheiden unter anderem über das dreiköpfige Staatspräsidium und das nationale Parlament. Darüber hinaus werden die Parlamente der beiden Landesteile sowie mehrere regionale Vertretungen neu gewählt. Die Wahllokale öffnen um 7 Uhr und schließen um 19 Uhr. Anschließend beginnt die Auszählung. Die Wahlen gelten als wichtiger Termin für die politische Zukunft des Landes, das weiterhin eine Mitgliedschaft in der Europäischen Union anstrebt. Timo Wiesner, Redaktion.
1: In Japan wird heute der Große Preis von Japan in der Motorradweltmeisterschaft ausgetragen. Das Hauptrennen beginnt um 7 Uhr deutscher Zeit und führt über 24 Runden. Das Rennen bildet zugleich den Auftakt zu einer Reihe von Grand Prix in Asien und Australien. Bereits am kommenden Wochenende macht die Motorradweltmeisterschaft in Indonesien Station. Das Schlagerradio-Wetter heute am Tage: ist es nach zäher Nebelauflösung oft stark bewölkt, aber es bleibt trocken bei Höchstwerten zwischen 18 und 20 Grad. Morgen gibt es nach anfänglichem Nebel im Tagesverlauf einige Auflockerungen bei Werten bis 19 Grad.
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1: Ich bin Felix Becker und das wird der Tag. In Bremen gehen heute die zentralen Feierlichkeiten zum Tag der Deutschen Einheit zu Ende.
2: Nach dem offiziellen Festakt am Samstag erwartet die Hansestadt noch einmal zahlreiche Besucher zum großen Bürgerfest. Unter dem Motto »Viele Stärken, ein Land« präsentieren sich die Bundesländer und die Verfassungsorgane. Auch die Bundesregierung informiert über ihre Arbeit und bietet Gespräche mit Bürgerinnen und Bürgern an. Insgesamt rechnen die Veranstalter über das dreitägige Fest hinweg mit rund 400.000 Besuchern. Das Festprogramm endet am Abend. Noah Ulrich, Redaktion.
1: In Brasilien sind heute über 155 Millionen Menschen zur Wahl aufgerufen.
3: Neben dem Präsidenten werden auch neue Gouverneure sowie Abgeordnete und Senatoren gewählt. Der amtierende Präsident Lula da Silva bewirbt sich um eine weitere Amtszeit. Zu seinen Herausforderern gehört Flavio Bolsonaro, der Sohn des früheren Präsidenten Jair Bolsonaro. Erhält keiner der Präsidentschaftskandidaten im ersten Wahlgang mehr als die Hälfte der gültigen Stimmen, kommt es am 25. Oktober zu einer Stichwahl. Ulrike Klein, Redaktion.
1: Auch in Bosnien und Herzegowina wird heute gewählt.
4: Rund 3,4 Millionen Wahlberechtigte entscheiden unter anderem über das dreiköpfige Staatspräsidium und das nationale Parlament. Darüber hinaus werden die Parlamente der beiden Landesteile sowie mehrere regionale Vertretungen neu gewählt. Die Wahllokale öffnen um 7 Uhr und schließen um 19 Uhr. Anschließend

0: beginnt die Auszählung. Die Wahlen gelten als wichtiger Termin für die politische Zukunft des Landes, das weiterhin eine Mitgliedschaft in der Europäischen Union anstrebt. Timo Wiesner, Redaktion.
1: In Japan wird heute der große Preis von Japan in der Motorradweltmeisterschaft ausgetragen. Das Hauptrennen beginnt um 7 Uhr deutscher Zeit und führt über 24 Runden. Das Rennen bildet zugleich den Auftakt zu einer Reihe von Grand Prix in Asien und Australien. Bereits am kommenden Wochenende macht die Motorradweltmeisterschaft in Indonesien Station. Das Schlagerradio-Wetter. Heute am Tage ist es nach zäher Nebelauflösung oft stark bewölkt, aber es bleibt trocken bei Höchstwerten zwischen 18 und 20 Grad. Morgen gibt es nach anfänglichem Nebel im Tagesverlauf einige Auflockerungen bei Werten bis 19 Grad.
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1: Ich bin Felix Becker und das wird der Tag. In Bremen gehen heute die zentralen Feierlichkeiten zum Tag der Deutschen Einheit zu Ende.
2: Nach dem offiziellen Festakt am Samstag erwartet die Hansestadt noch einmal zahlreiche Besucher zum großen Bürgerfest. Unter dem Motto »Viele Stärken, ein Land« präsentieren sich die Bundesländer und die Verfassungsorgane. Auch die Bundesregierung informiert über ihre Arbeit und bietet Gespräche mit Bürgerinnen und Bürgern an. Insgesamt rechnen die Veranstalter über das dreitägige Fest hinweg mit rund 400.000 Besuchern. Das Festprogramm endet am Abend. Noah Ulrich, Redaktion.
1: In Brasilien sind heute über 155 Millionen Menschen zur Wahl aufgerufen.
3: Neben dem Präsidenten werden auch neue Gouverneure sowie Abgeordnete und Senatoren gewählt. Der amtierende Präsident Lula da Silva bewirbt sich um eine weitere Amtszeit. Zu seinen Herausforderern gehört Flavio Bolsonaro, der Sohn des früheren Präsidenten Jair Bolsonaro. Erhält keiner der Präsidentschaftskandidaten im ersten Wahlgang mehr als die Hälfte der gültigen Stimmen, kommt es am 25. Oktober zu einer Stichwahl. Ulrike Klein, Redaktion.
1: Auch in Bosnien und Herzegowina wird heute gewählt.
4: Rund 3,4 Millionen Wahlberechtigte entscheiden unter anderem über das dreiköpfige Staatspräsidium und das nationale Parlament. Darüber hinaus werden die Parlamente der beiden Landesteile sowie mehrere regionale Vertretungen neu gewählt. Die Wahllokale öffnen um 7 Uhr und schließen um 19 Uhr. Anschließend beginnt die Auszählung. Die Wahlen gelten als wichtiger Termin für die politische Zukunft des Landes, das weiterhin eine Mitgliedschaft in der Europäischen Union anstrebt. Timo Wiesner, Redaktion.
1: In Japan wird heute der große Preis von Japan in der Motorradweltmeisterschaft ausgetragen. Das Hauptrennen beginnt um 7 Uhr deutscher Zeit und führt über 24 Runden. Das Rennen bildet zugleich den Auftakt zu einer Reihe von Grand Prix in Asien und Australien. Bereits am kommenden Wochenende macht die Motorradweltmeisterschaft in Indonesien Station. 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

0: Wetter in Mecklenburg-Vorpommern. Wir haben in Greifswald am Greifswalder Bodden 11 Grad, in Ludwigslust in der Krisengegend 10 und in Neustrelitz im Strelitzer Land 11 Grad. Heute gibt es neben vielen Wolken zeitweise Aufheiterungen und es bleibt trocken. Temperaturen zwischen 16 und 20 Grad. Morgen startet der Tag nach Auflösung örtlicher Nebelfelder wolkig. Im weiteren Tagesverlauf wird es zunehmend heiter und es bleibt trocken. Temperaturen zwischen 17 und 21 Grad. Hier ist der Schlagerradio Verkehrsservice. Derzeit keine Meldungen. Kommt alle gut an.
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2: Hallo und willkommen zu Deutschlands längster Schlagerparade. Jeden Samstagnachmittag, Sonntagmorgen und Dienstagabend die Wiederholung. Das ist die Ausgabe am Feiertagswochenende. Ja, bevor wir frisch starten, schauen wir erstmal zurück. Letztes Mal Platz Nummer 3. Drews, Cordalis und Petri, also die Kinder der großen Schlagerstars.

Und Platz Nummer 1 vom letzten Mal, den spielen wir jetzt schon mal komplett zu Beginn. Helene Fischer an meiner Seite. Und mit Abstimmen geht ganz einfach auf schlagerradio.de.

Oh ja, Platz Nummer 1 in den Schlagerradio Top 50. Letztes Mal Helene Fischer an meiner Seite. Mal sehen, ob sie es wieder ganz nach oben geschafft hat. So, dann steigen wir ein. Frisch mit Platz Nummer 50. TJ Thomas und ohne böse Worte. Wir haben

0: Alessa, einen Schlager Radio Top 50, Platz 48 zwischen deinen Zeilen. Unser nächstes Extra, zwischendurch schauen wir ja immer mal zurück, ein Geburtstagskind aus der Woche, denn am vergangenen Mittwoch wurde 87, Bata Illich.
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0: Frauenschwarm Bata Illich bekommt einen Anruf von einem großen Fan und Dieter Tomasek erklärt, wie es dazu kam.
2: Das letzte Mal in der Hitparade hier in Berlin den Titel Mädchen, wenn du einsam bist. Und dann passierte im Text etwas, dann ruf mich an. Anscheinend scheint eine Dame angerufen zu haben, scheint die Nummer herausgefunden zu haben, die es besonders gefiel, gerade ihn anzurufen. Und ihm scheint es auch zu gefallen. Er hat anscheinend die richtige gefunden. Denn er besingt nun, Michaela trägt die Starre.

sind die Schlagerradio Top 50 mit Annemarie Eifeld, Platz 47 und Neugeboren. Und wir haben 1, 2, 3 Neuzugänge dieser Woche. Und der erste kommt jetzt hier auf Platz 46, Ella Endlich mit Cha-Cha Baby.

0: Nick P. in den Schlagerradio Top 50, Platz 45, du und ich.
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0: Hallo, mit Abstimmen geht ganz einfach auf schlagerradio.de. Neue Liste immer online nach der Erstausstrahlung am Samstag 18 Uhr. Weiter mit Platz 44. Johannes Oerding hat ja ein neues Album rausgebracht, zusammen mit Peter Maffay. Nashville, da hören wir später da nochmal rein, zusammen, was die da so gezaubert haben. Aber erstmal hier Johannes Oerding allein auf Platz 44. Mehr Glück als Verstand.

Das sind die Top 50 bei Schlagerradio Hör auf dein Herz. Julian Reim mit Anna-Maria Zivkov. Was wirst du ihm sagen? Platz 43. Nächster Neuzugang, noch nicht der höchste, auf der 42 kommt von Anna-Maria Zimmermann. Arrivederci, ciao, amore.

0: Die Schlagerradio Top 50 mit Nino D'Angelo und Marina Marx auf Platz 40, Bella Italia e Amore. Es gibt einen neuen nationalen Charts-Rekord. Reinhard May ist der älteste Künstler, der es auf Platz 1 der Albumcharts geschafft hat. Mit 83 schreibt er deutsche Musikgeschichte. Fast 60 Jahre nach seinem Debüt steht er wieder ganz oben.
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0: Ja, sein Album Schatzhauser ist ein fünftes Nummer 1 Album von insgesamt 30.
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0: Ja, ein besonderes und ein besonders ruhiges Album. Alle Songs hat er komplett allein eingespielt.
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0: Keine Bands, keine Effekte, nur Reinhard May. Und auf dem Album ist eine neue Version des Songs In meinem Garten noch drauf, der ja vor kurzem nochmal einen Hype erfahren hat. Nach dem Einsatz in einer Netflix-Doku des Rappers Haftbefehl. Spielen wir jetzt also extra vom neuen Nummer 1 Album von Reinhard May.
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0: 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Platz 39.
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0: Linda Hesse in den Schlagerradio Top 50, Platz 39, Kleinstadt Casanova. So, der höchste Neuzugang diese Woche auf Platz 38, Carsten Walter, ehemals ja bei der Gruppe Feuerherz. Hier ist Mr. Right.
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1: Ich bin Felix Becker. In Mecklenburg-Vorpommern hat die Polizei rund um die Landtagswahl deutlich mehr Straftaten registriert als vor 5 Jahren. Bis Ende September wurden über 490 Delikte gezählt. 2021 waren es noch 277. Meist ging es um beschädigte oder gestohlene Wahlplakate. Am häufigsten wurden Straftaten im Zusammenhang mit Plakaten der AfD gemeldet, gefolgt von SPD und Linken. In Penzlin im Landkreis Mecklenburgische Seenplatte ist eine Scheune vollständig abgebrannt. Das Gebäude war nach Angaben der Polizei nicht mehr zu retten und wurde kontrolliert abgebrannt. Verletzt wurde niemand. Der Schaden wird auf rund 100.000 Euro geschätzt. Die Brandursache ist noch unklar. Die Deutsche Bahn will ihr Familienticket ab November dauerhaft anbieten.
2: Eine Hin- und Rückfahrt für eine Familie kostet deutschlandweit knapp 100 Euro, inklusive ICE-Reservierung. Das Angebot war zunächst für die Sommerferien eingeführt worden und wurde nach Angaben der Bahn gut angenommen. Rund 100.000 Familien mehr als im Vorjahr seien in den Ferien mit der Bahn gefahren. Der Verkauf startet am 26. Oktober. Ulrike Klein, Redaktion.
1: Hessens Ministerpräsident Rhein spricht sich dafür aus, AfD-Kandidaten bei der Wahl zu Vorsitzenden von Bundestagsausschüssen zu unterstützen.
3: Der CDU-Politiker sagte dem Stern, die AfD sei gewählt und so müsse man auch mit ihr umgehen. Er wolle sich klar von der Partei abgrenzen, sie aber nicht ausgrenzen. Bislang bekommen AfD-Kandidaten für Ausschussvorsitze nicht die nötigen Mehrheiten. CDU-Chef Merz hält weiterhin am Abgrenzungskurs seiner Partei gegenüber der AfD fest. Noah Ulrich, Redaktion.
1: In München geht heute das 191. Oktoberfest zu Ende. Mit Spannung wird erwartet, ob ein neuer Besucherrekord erreicht wird. Zur Halbzeit waren bereits 3,8 Millionen Menschen auf der Wiesn, deutlich mehr als im Vorjahr. Der bisherige Rekord liegt bei insgesamt 7,2 Millionen Besuchern. Offiziell endet das Oktoberfest heute Mittag mit dem traditionellen Böllerschießen. Das Schlagerradio-Wetter in Mecklenburg-Vorpommern. Wir haben in Greifswald am Greifswalder Bodden 11 Grad, in Ludwigslust in der Krisengegend 10 und in Neustrelitz im Strelitzer Land 11 Grad. Heute gibt es neben vielen Wolken zeitweise Aufheiterungen und es bleibt trocken, Temperaturen zwischen 16 und 20 Grad. Morgen startet der Tag nach Auflösung örtlicher Nebelfelder wolkig. Im weiteren Tagesverlauf wird es zunehmend heiter und es bleibt trocken, Temperaturen zwischen

0: zwischen 17 und 21 Grad. Hier ist der Schlagerradio Verkehrsservice. Derzeit keine Meldungen. Kommt alle gut an.
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2: Hallo und willkommen zurück zur zweiten Stunde von Deutschlands längster Schlagerparade. Jeden Samstagnachmittag, Sonntagmorgen und Dienstagabends. Ja, mal sehen, ob es Helene wieder ganz nach oben geschafft hat. Vielen Dank fürs Mitabstimmen auf schlagerradio.de. Weiter mit Platz Nummer 37, Madeleine Rausch und Ich kleb an dir. Hoffentlich kein Sekundenkleber.

Schlagerradio, hör auf dein Herz mit euren Top 50. Dennis Wilms, Platz 36, träumt von dir. Alles Gute, Max Giesinger wird an diesem Wochenende am Tag der Deutschen Einheit 38. Ja, und sein erster ganz großer Hit jetzt als Extra. Hier ist Max Giesinger mit 80 Millionen. 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

Andrea Berg in den Schlagerradio Top 50 auf Platz 35, die Neuauflage von Du hast mich tausendmal belogen. Kommenden Freitag erscheint ja ihr neues Best-of-Album. Vor einer Woche kam das neue, wohl letzte Album von Wolfgang Petri raus, das von Nix auf Platz 3 eingestiegen ist in die offiziellen Albumcharts. Ein Leben lang. Wir hören mal rein. Da gibt's auch ein Lied über ihn mit dem Namen Wolle.

0: Wolfgang Petri, vor kurzem 75 geworden. Vor 50 Jahren startete seine Karriere. Leider geht er ja nicht mehr auf Tournee, auf der Bühne nicht mehr zu erleben. Aber ein tolles Album hat er rausgebracht, ein Leben lang.
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0: Und hier ist die Jubiläumsversion von Sommer in der Stadt, Platz 34.

0: Wolle Wolfgang Petri in den Schlagerradio Top 50, Platz 34, die Neuauflage von Sommer in der Stadt. Und die 33 ist Julian Reim, Aloe Vera.
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1: Vanessa Mai, die gerade auf Tournee ist. Platz 32 hier in den Schlagerradio Top 50 mit Rohdiamant.

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6: Ich bin Felix Becker. In Vorpommern wird heute vielerorts Erntedank gefeiert. In Stralsund gibt es auf dem alten Markt regionale Produkte, Musik und Angebote für Kinder. In Greifswald bieten rund 70 Händler regionale Spezialitäten, Pflanzen und Kunsthandwerk an. In Rostock und Umgebung gibt es heute zahlreiche Veranstaltungen. In der Hansemesse präsentieren 75 Aussteller über 3000 Hunde bei einer internationalen Rassehundeausstellung. In Kühlungsborn und Warnemünde stehen außerdem Kabarett und Musik auf dem Programm. Auf Rügen läuft an diesem Wochenende die deutsche Beachpolo-Meisterschaft. Am Strand von Sellin kämpfen 6 Teams um den Titel. Der Eintritt für Zuschauer ist frei. Die Rostock Seawolves haben in der Basketball-Bundesliga wieder einen Sieg gefeiert. Bei den Hamburg Towers gewannen die Rostocker mit 91-84. Damit gelang den Seawolves auch die Revanche für das Aus gegen Hamburg im Pokal. Zuvor hatte Rostock 2 Spiele in Folge verloren. Das Wetter bei uns in der Region, heute zeitweise Aufheiterungen. Es bleibt trocken, Temperaturen bis 20 Grad. Hier ist der Schlagerradio Verkehrsservice. Derzeit keine Meldungen. Kommt alle gut an.
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7: Hallo, und die Top 50 bestimmt ihr ganz einfach mit auf schlagerradio.de. Neuliste immer online nach der Erstausstrahlung am Samstag 18 Uhr. Weiter mit unserem Schlagerradio-Star aus diesem Jahr, Kavila, Platz 31, noch einmal verrückt.

Kavila in den Schlagerradio Top 50, Platz 31, noch einmal verrückt. Und bevor wir die Top 30 starten, haben wir noch einen Rückblick vor einem Jahr genau hier auf Platz 1 in eurer Parade. Kerstin Orts mit Bye Bye.

Das sind die Top 50 bei Schlagerradio Hör auf dein Herz. Pedro Basile, Platz 30 Miss Italia und die 29 Stereo Acts mit Lena Marie Engel. Wir feiern.

Stereo Act und Lena Marie Engel in den Schlagerradio Top 50, Platz 29. Wir feiern. Ja, wir feiern bereits den 36. Tag der deutschen Einheit und dazu passt jetzt perfekt unser nächstes Extra. Westernhagen mit Freiheit. Kam erstmals 1987 raus, aber dann natürlich viel bekannter die Live-Version aus dem Oktober 1990.

0: Pia Sophie in den Schlagerradio Top 50, Platz 28, ein Kuss ohne Liebe. Ja, und Küss mich fordert Ramon Rosselli auf Platz 27 von seinem aktuellen Album Alles, was du suchst. Das hat er uns ja hier auch im Schlagerradio-Studio mitgebracht und uns erzählt, wer hinter dem tollen Sound steckt.
1: Ich habe das riesengroße Glück, dass mein Freund und Produzent Geo seit Anfang an mit dabei ist, ne? Also DSCS. Und wir haben uns sofort wunderbar verstanden, weil das Erste, was er gefragt hatte, war, möchtest du ins Hotel oder möchtest du hier bleiben? Ne? Also bei mir zu Hause. Mhm. Ich habe hier ein Gästezimmer. Und da habe ich nur gesagt, wenn ich mich hier wie zu Hause fühlen kann, dann würde ich dann auch hier bleiben. Ne? Sagt er, ja, das kannst du. Und es war tatsächlich so.

Ramon Rosselli in den Schlagerradio Top 50, Platz 27, Küss mich vom Album Alles, was du suchst. Auf Platz 26 gleich Lisa Klein mit I Love to Love, aber vorher noch ein tolles Extra von Udo Jürgens, der am vergangenen Mittwoch 92 geworden wäre. Hier

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1: Ich bin Felix Becker. In Mecklenburg-Vorpommern hat die Polizei rund um die Landtagswahl deutlich mehr Straftaten registriert als vor 5 Jahren. Bis Ende September wurden über 490 Delikte gezählt. 2021 waren es noch 277. Meist ging es um beschädigte oder gestohlene Wahlplakate. Am häufigsten wurden Straftaten im Zusammenhang mit Plakaten der AfD gemeldet, gefolgt von SPD und Linken. In Penzlin im Landkreis Mecklenburgische Seenplatte ist eine Scheune vollständig abgebrannt. Das Gebäude war nach Angaben der Polizei nicht mehr zu retten und wurde kontrolliert abgebrannt. Verletzt wurde niemand. Der Schaden wird auf rund 100.000 Euro geschätzt. Die Brandursache ist noch unklar. Bundeskanzler Merz ist zu einem Solidaritätsbesuch in der Ukraine eingetroffen. Er will dem Land weitere Militärhilfe im Wert von 1 Milliarde Euro zusagen. Geplant sind unter anderem neue Drohnen sowie gemeinsam entwickelte Waffen mit einer Reichweite von über 1000 Kilometern. Merz wird von Wirtschaftsministerin Reiche und einer Wirtschaftsdelegation begleitet. Die Deutsche Bahn will ihr Familienticket ab November dauerhaft anbieten.
2: Eine Hin- und Rückfahrt für eine Familie kostet deutschlandweit knapp 100 Euro, inklusive ICE-Reservierung. Das Angebot war zunächst für die Sommerferien eingeführt worden und wurde nach Angaben der Bahn gut angenommen. Rund 100.000 Familien mehr als im Vorjahr seien in den Ferien mit der Bahn gefahren. Der Verkauf startet am 26. Oktober. Ulrike Klein, Redaktion.
1: In München geht heute das 191. Oktoberfest zu Ende. Mit Spannung wird erwartet, ob ein neuer Besucherrekord erreicht wird. Zur Halbzeit waren bereits 3,8 Millionen Menschen auf der Wiesn, deutlich mehr als im Vorjahr. Der bisherige Rekord liegt bei insgesamt 7,2 Millionen Besuchern. Offiziell endet das Oktoberfest heute Mittag mit dem traditionellen Böllerschießen. Das Schlagerradio-Wetter in Mecklenburg-Vorpommern. Wir haben in Greifswald am Greifswalder Bodden 11 Grad, in Ludwigslust in der Krisengegend 10 und in Neustrelitz im Strelitzerland 11 Grad. Heute gibt es neben vielen Wolken zeitweise Aufheiterungen und es bleibt trocken, Temperaturen zwischen 16 und 20 Grad. Morgen startet der Tag nach Auflösung örtlicher Nebelfelder wolkig. Im weiteren Tagesverlauf wird es zunehmend heiter und es bleibt trocken, Temperaturen zwischen 17 und 21 Grad. Hier ist der Schlagerradio Verkehrsservice. Derzeit keine Meldungen, kommt alle gut an.
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3: Hallo und willkommen zurück zur dritten Stunde von Deutschlands längster Schlagerparade. Jeden Samstag Nachmittag, Wiederholung am Sonntagmorgen und Dienstagabends. Mal sehen, ob es Helene Fischer wieder auf die 1 geschafft hat. Jetzt haben wir erstmal Halbzeit, jetzt haben wir Platz Nummer 25. Anna-Karina Wojcik mit Unzensiert und mit Abstimmen geht ganz einfach auf schlagerradio.de.

Schlagerradio, hör auf dein Herz mit euren Top 50. Klangspiel mit Anna Cray, dein Lied, Platz 24, Originaljahr von Leif Eldin. Und die 23 ist Sophia, Ich sehe mich.

0: Safia in den Schlagerradio Top 50, Platz 23 mit Ich sehe mich. Ja, viele sehen jeden Abend bei RTL gute Zeiten, schlechte Zeiten. Ja, und eine kleine Sensation. Nach 27 Jahren ist er zurück. Oli P., der kehrt als Ricky zurück in die Kultserie GZSZ bei RTL. Ende der 90er, da prägte er eine ganze GZSZ-Generation.
1: Also es wurde einem erst so danach bewusst, was das für einen bleibenden Eindruck hinterlassen hat, halt für sehr, sehr viele Menschen. Aber das Schöne, also auch einen positiven, freundlichen Eindruck, also dass viele Menschen, die älter geworden sind, so wie ich ja auch, damit eine schöne Zeit verbinden, dass man sagt, ach Mensch, das war damals so eine tolle, aufregende Zeit und auch musikalisch. Und natürlich sagen dann auch dann viele Leute, ja, und früher war eh alles besser. Aber ich glaube, na, besser war es nicht, es war halt anders. Und ich finde es aber schön, dass Menschen mit der Zeit damals so viel Liebe verbinden.
0: Ja, Oli P. war auch in den Charts sehr erfolgreich. Hier ist sein Nummer 1-Hit als extra Flugzeug im Bauch.

0: Stars in die Schlagerreihe Top 50 mit Neonlicht. Platz 21 kommen wir, lassen los. Ja, Tag der Deutschen Einheit und wir schauen mal zwischendurch zurück. Was war denn am Tag des Mauerfalls in den Charts an deutschen Hits am 9. November 89? Zum Beispiel Marianne Rosenberg. Hier ist Ich denk an dich.
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2: Ich bin Felix Becker. In Vorpommern wird heute vielerorts Erntedank gefeiert. In Stralsund gibt es auf dem alten Markt regionale Produkte, Musik und Angebote für Kinder. In Greifswald bieten rund 70 Händler regionale Spezialitäten, Pflanzen und Kunsthandwerk an. In Rostock und Umgebung gibt es heute zahlreiche Veranstaltungen. In der Hansemesse präsentieren 75 Aussteller über 3000 Hunde bei einer internationalen Rassehundeausstellung. In Kühlungsborn und Warnemünde stehen außerdem Kabarett und Musik auf dem Programm. Auf Rügen läuft an diesem Wochenende die deutsche Beachpolo-Meisterschaft. Am Strand von Sellin kämpfen 6 Teams um den Titel. Der Eintritt für Zuschauer ist frei. Die Rostock Seawolves haben in der Basketball-Bundesliga wieder einen Sieg gefeiert. Bei den Hamburg Towers gewannen die Rostocker mit 91-84. Damit gelang den Seawolves auch die Revanche für das Aus gegen Hamburg im Pokal. Zuvor hatte Rostock 2 Spiele in Folge verloren. Das Wetter bei uns in der Region, heute zeitweise Aufheiterungen. Es bleibt trocken, Temperaturen bis 20 Grad. Hier ist der Schlagerradio Verkehrsservice. Derzeit keine Meldungen, kommt alle gut an.
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3: Hallo, mit Abstimmen geht ganz einfach auf schlagerradio.de. Neuliste immer online nach der Erstausstrahlung am Samstag 18 Uhr. Wir sind bei Platz Nummer 19, Ben Zucker, Herz zu und durch.
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Das sind die Top 50 bei Schlagerradio Hör auf dein Herz mit Matthias Reim. Platz 18 von seinem aktuellen Album Flashback aus meinem Kopf. Nächste Stunde hören wir ihn dann nochmal. Und auf Platz 17 Joey Heindle, schwer zu erklären. Schwer.

Das sind die Schlagerradio Top 50 mit Platz Nummer 16. Letztes Mal noch die drei, ganz schön abgestürzt. Drews, Petri und Cordalis, also Julina Drews, Achim Petri und Lukas Cordalis. Irgendwann, irgendwo, irgendwie. Und die 15, Frieda Goltz mit Wiedersehen.

0: Frieda Gold, Innenschlagradio Top 50, auf Platz 15 mit Wiedersehen. Ja, ihn sehen wir nächstes Jahr wieder. Ralf Siegel, der Schlagerkomponist und Songschreiber, der möchte nochmal beim ESC antreten. 25 Mal war er beim Grand Prix ja schon dabei. Und nächstes Jahr soll es eine Neuauflage geben der Gruppe Genghis Khan. Ja, Ralf Siegel hat schon früh angefangen, Lieder zu schreiben, und zwar mit 15.
1: Ich habe schon sehr früh improvisiert. Also ich habe dann auch am liebsten die Czerny-Noten unter den Teppich geschoben, weil ich am liebsten selber schon komponieren wollte. Wiener Lieder haben mich irgendwie fasziniert. Herr Obert, zwei Glaserl und eine Kurzflasche Wein. Ich möchte heute so gern im siebten Himmel sein. Habe ich mit 15 Jahren geschrieben.
0: Ja, und am vergangenen Mittwoch ist Ralf Siegel 81 geworden. Hier ist Genghis Khan, unser Extra von ihm.

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1: Ich bin Felix Becker. In Penzlin im Landkreis Mecklenburgische Seenplatte ist eine Scheune vollständig abgebrannt. Das Gebäude war nach Angaben der Polizei nicht mehr zu retten und wurde kontrolliert abgebrannt. Verletzt wurde niemand. Der Schaden wird auf rund 100.000 Euro geschätzt. Die Brandursache ist noch unklar. In Mecklenburg-Vorpommern hat die Polizei rund um die Landtagswahl deutlich mehr Straftaten registriert als vor 5 Jahren. Bis Ende September wurden über 490 Delikte gezählt, 2021 waren es noch 277. Meist ging es um beschädigte oder gestohlene Wahlplakate. Am häufigsten wurden Straftaten im Zusammenhang mit Plakaten der AfD gemeldet, gefolgt von SPD und Linken. Bundeskanzler Merz ist überraschend zu einem Besuch in der Ukraine eingetroffen.
2: In Kiew will er weitere deutsche Hilfe im Abwehrkampf gegen Russland zusagen. Dabei dürfte es vor allem um Abfangdrohnen und weitreichende Waffen gehen. Merz wird von Wirtschaftsministerin Reiche und einer Wirtschaftsdelegation begleitet. Die Reise war aus Sicherheitsgründen zuvor geheim gehalten worden. Timo Wiesner, Redaktion.
1: Die Deutsche Bahn will ihr Familienticket künftig dauerhaft anbieten.
3: Ab November kostet eine Hin- und Rückfahrt rund 100 Euro, inklusive Sitzplatzreservierung. Das Ticket gilt für bis zu 5 Reisende, darunter höchstens 2 Erwachsene. In den Sommerferien hatte die Bahn nach eigenen Angaben rund 100.000 Familien mehr befördert als im Vorjahr. Bei der Pünktlichkeit dämpfte Bahnchefin Paller dagegen die Erwartungen. Ulrike Klein, Redaktion.
1: In Bremen gehen heute die Feierlichkeiten zum Tag der Deutschen Einheit zu Ende. Besucher können sich noch einmal an den Ständen der 16 Bundesländer informieren. Außerdem gibt es Konzerte, Theater und Diskussionsrunden. Beim zentralen Festakt gestern hatte Bundespräsident Steinmeier zu mehr Zusammenhalt aufgerufen und vor Gefahren für die Demokratie gewarnt. Die deutsche Fußballnationalmannschaft trifft heute in der Nations League erneut auf Griechenland. Das Hinspiel vor einer Woche hatte Deutschland mit 0:1 verloren. Anpfiff in Thessaloniki ist um 20.45 Uhr. Das Schlagerradio-Wetter in Mecklenburg-Vorpommern. Wir haben in Greifswald am Greifswalder Bodden 11 Grad, in Ludwigslust in der Krisengegend 10 und in Neustrelitz im Strelitzerland 11 Grad. Heute gibt es neben vielen Wolken zeitweise Aufheiterungen und es bleibt trocken, Temperaturen zwischen 16 und 20 Grad. Morgen startet der Tag nach Auflösung örtlicher Nebelfelder wolkig. Im weiteren Tagesverlauf wird es zunehmend heiter und es bleibt trocken, Temperaturen zwischen 17 und 21 Grad. Hier ist der Schlagerradio Verkehrsservice. Derzeit keine Meldungen, kommt alle gut an.
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4: Hallo und willkommen zurück zur 4. Stunde von Deutschlands längster Schlagerparade. Jeden Samstagnachmittag, Sonntagmorgen, Dienstagabend die Wiederholung. Ja, letztes Mal Platz Nummer 3, haben wir ja bereits gehört, letzte Stunde. Die Frage wird doch sein, wo steht Andrea Berg?
5: Das kann uns keiner nehmen.
4: Letztes Mal die 2.
5: Das haben wir doch sowas von verdient.
4: Auch mal sehen, ob es Helene Fischer wieder ganz nach oben geschafft hat. Vielen Dank fürs Mitabstimmen auf schlagerradio.de. Wir sind kurz vor den Top 10. Jetzt erstmal Platz Nummer 12. Wolfgang Petri von seinem Album Ein Leben lang, das von der Woche rauskam, jetzt hier. Morgen.

Schlagerradio, hör auf dein Herz mit euren Top 50, Marie Rhein, Platz 11 auf allen Sprachen. Ja, wir feiern den 36. Tag der deutschen Einheit. Udo Lindenberg hat bereits in den 80ern angeklopft, denn der Sonderzug nach Pankow, legendär. Ja, und an diesem Wochenende übrigens letzte Chance, sich das Udo-Versum anzuschauen. Die große Udo Lindenberg-Ausstellung endet in Hamburg.

0: Unser Schlagerradio Top 50 extra an diesem Feiertagswochenende zum Tag der Deutschen Einheit. Udo Lindenberg und der Sonderzug nach Pankow. Jetzt die aktuellen Top 10. Peter Maffay und Johannes Oerding haben am Freitag ihr neues, lang erwartetes Album Nashville rausgebracht. Ja, in Nashville haben sie tolle Country-Musik aufgenommen. Aber wie haben die beiden sich denn gefunden? Wie kam es denn dazu?
1: Bei Johannes ist es so, wenn eine Idee einigermaßen in Ordnung ist, dann kann man ihn anzünden. Umgekehrt geht es genauso. Und dann ging das ganz schnell. Also ich glaube, es hat nicht länger gedauert als ein Bier, um einig zu sein, einmal so einen Versuch zu unternehmen.
2: Es war eine sogenannte Bieridee. Aber es war immer so, dass man guckt sich an und Peter sagt, guck mal, jetzt haben wir doch schon 3 Songs geschrieben. Lass uns morgen nochmal 2 weitere schreiben. Dann hatten wir 5. Irgendwann hatten wir 10 und dann war Peter derjenige, der dann sagte bei einer Pizza und einem Bier, ja, aber dann müssen wir das doch eigentlich auch in Nashville aufnehmen, oder? Wenn wir diesen Einfluss dabei haben wollen, so diesen Spirit und diesen Ursprung unserer aller Popmusik und Rock'n'Roll-Musik. Und da bin ich eben wirklich sofort Feuer und Flamme.
0: Dann hören wir mal rein in das neue Album Nashville von Peter Maffay und Johannes Oerding.

Oh, es geht auch schon mal etwas mehr zur Sache. Da haben sich zwei gefunden, Peter Maffay und Johannes Oerding, ihr neues Album Nashville. Und damit geht's auch nächstes Jahr auf Tournee. Platz 10, Peter Maffay hier und Johannes Oerding. Ein Leben lang ist nicht lang. In den

Das sind die Schlagerradio Top 50 mit Helene Fischer, Platz 8 heute Nacht. Mal sehen, ob sie mit an meiner Seite wieder auf der 1 steht. Jetzt kommt erstmal der Ex von der Helene, der Flori. Florian Silbereisen zusammen mit Thomas Anders standen vor genau 3 Jahren hier in Ohrreichparade auf Platz 1 mit Neonfarben.

0: Jolina Treves in den Schlagerradio Top 50, Platz 7 mit Durch und Durch.
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1: Ich bin Felix Becker. In Vorpommern wird heute vielerorts Erntedank gefeiert. In Stralsund gibt es auf dem alten Markt regionale Produkte, Musik und Angebote für Kinder. In Greifswald bieten rund 70 Händler regionale Spezialitäten, Pflanzen und Kunsthandwerk an. In Rostock und Umgebung gibt es heute zahlreiche Veranstaltungen. In der Hansemesse präsentieren 75 Aussteller über 3000 Hunde bei einer internationalen Rassehundeausstellung. In Kühlungsborn und Warnemünde stehen außerdem Kabarett und Musik auf dem Programm. Auf Rügen läuft an diesem Wochenende die deutsche Beachpolo-Meisterschaft. Am Strand von Selin kämpfen 6 Teams um den Titel. Der Eintritt für Zuschauer ist frei. Die Rostock Seawolves haben in der Basketball-Bundesliga wieder einen Sieg gefeiert. Bei den Hamburg Towers gewannen die Rostocker mit 91-84. Damit gelang den Seawolves auch die Revanche für das Aus gegen Hamburg im Pokal. Zuvor hatte Rostock 2 Spiele in Folge verloren. Das Wetter bei uns in der Region, heute zeitweise Aufheiterungen. Es bleibt trocken, Temperaturen bis 20 Grad. Hier ist der Schlagerradio Verkehrsservice. Derzeit keine Meldungen, kommt alle gut an.
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2: Hallo, mit Abstimmen geht ganz einfach auf schlagerradio.de. Wir sind bei Platz Nummer 6. Matze Reim, von seinem Album Flashback haben wir die Sterne lügen.

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1: Matthias Reim in den Schlagerradio Top 50, Platz 6, die Sterne lügen. So, und vor Platz 5, unser Extra von den Flippers, Lotus Blume. Ja, stand übrigens am Tag des Mauerfalls relativ weit oben in den Charts. Und Manfred Durban von den Flippers, der wäre am 28. September 84 geworden.

Die Top 50 bei Schlagerradio Hör auf dein Herz mit Platz 5, Kerstin Ott, 1000 Mal Nein. Ja, und von 2 auf Platz 4 ging es etwas runter für Andrea Berg in dieser Woche. Das kann uns keiner nehmen. Kommenden Freitag erscheint ihr neues Best-of-Album.

0: Ramon Roselli in den Schlagerradio Top 50, von 6 auf Platz 3 gestiegen, mit dem Titelsong seines neuen Albums Alles, was du suchst. Vor Platz 2 und 1, Sonja Liebing zusammen mit Bernhard Brink. Das hier kennt ihr vielleicht noch.
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0: Ja, Bernhard, wie kam es denn eigentlich damals dazu?
2: Wir haben eine Partnerin gesucht, ich habe ein Lied angeboten bekommen, habe aus dieser Solonummer eine Duettnummer gemacht und dann war Sonja Liebing auf dem kurzen Dienstweg sozusagen neu bei der Firma damals und da haben wir gesagt, komm, Titel ist super gelaufen, zig Millionen Mal gestreamt, das ist ja die neue Währung heutzutage und da haben wir uns gedacht, jetzt 7 Jahre danach, wir machen eine Fortsetzung. Die Geschichte geht also weiter sozusagen. Und der Titel heißt, du kannst es immer noch. Also da kann man sich jetzt denken, was man will. Auf jeden Fall, wir können es immer noch.
0: Jetzt ganz frisch, ganz neu, direkt auf Platz 1 geschossen in den Downloadcharts. Sonja Liebing und Bernhard Brink, jetzt als Extra.

Unser Schlagerradio Top 50 extra. Ganz neu, ganz heiß. Sonja Liebing und Bernhard Brink, du kannst es immer noch. Nächstes Mal sicherlich in den Top 50 mit dabei. Vanessa Mai ist gerade auf Tournee. Von 5 auf Platz 2 dieser Woche hier gestiegen mit Ich fall.

0: Lagerradio, hör auf dein Herz mit euren Top 50. Von 5 auf Platz 2 ging's hoch für Vanessa Mai, Ich fall in Love. Und weiter in die 1 und das schon seit einigen Wochen, Helene Fischer jetzt noch mit An meiner Seite. Und mit Abstimmen geht ganz einfach auf schlagerradio.de fürs nächste Mal.
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1: Ich bin Felix Becker. Bei Güstrow im Landkreis Rostock hat ein betrunkener Autofahrer einen Unfall verursacht und anschließend Polizisten angegriffen. Der 40-Jährige geriet mit seiner 5-jährigen Tochter im Auto in den Gegenverkehr und prallte gegen einen Traktor. Das Mädchen wurde leicht verletzt, bei dem Mann wurden über 2 Promille festgestellt, gegen ihn wurden mehrere Ermittlungsverfahren eingeleitet. In Altrese bei Penzlin ist eine große Scheune vollständig abgebrannt. Rund 100 Feuerwehrleute waren im Einsatz, konnten das Gebäude aber nicht mehr retten. Verletzt wurde niemand. Der Schaden wird auf rund 100.000 Euro geschätzt. Die Brandursache ist noch unklar. Bundeskanzler Merz ist überraschend zu einem Besuch in der Ukraine eingetroffen.
2: In Kiew will er weitere deutsche Hilfe im Abwehrkampf gegen Russland zusagen. Dabei dürfte es vor allem um Abfangdrohnen und weitreichende Waffen gehen. Merz wird von Wirtschaftsministerin Reiche und einer Wirtschaftsdelegation begleitet. Die Reise war aus Sicherheitsgründen zuvor geheim gehalten worden. Timo Wiesner, Redaktion.
1: Die Deutsche Bahn will ihr Familienticket künftig dauerhaft anbieten.
3: Ab November kostet eine Hin- und Rückfahrt rund 100 Euro, inklusive Sitzplatzreservierung. Das Ticket gilt für bis zu 5 Reisende, darunter höchstens 2 Erwachsene. In den Sommerferien hatte die Bahn nach eigenen Angaben rund 100.000 Familien mehr befördert als im Vorjahr. Bei der Pünktlichkeit dämpfte Bahnchefin Paller dagegen die Erwartungen. Ulrike Klein, Redaktion.
1: In Bremen gehen heute die Feierlichkeiten zum Tag der Deutschen Einheit zu Ende. Besucher können sich noch einmal an den Ständen der 16 Bundesländer informieren. Außerdem gibt es Konzerte, Theater und Diskussionsrunden. Beim zentralen Festakt gestern hatte Bundespräsident Steinmeier zu mehr Zusammenhalt aufgerufen und vor Gefahren für die Demokratie gewarnt. Die deutsche Fußballnationalmannschaft trifft heute in der Nations League erneut auf Griechenland. Das Hinspiel vor einer Woche hatte Deutschland mit 0:1 verloren. Anpfiff in Thessaloniki ist um 20.45 Uhr. Das Schlagerradio-Wetter in Mecklenburg-Vorpommern. Wir haben in Schwerin im Schweriner Seenland 14 Grad, in Anklam im Peenetal 16 und in Malchow am Plauer See 15 Grad. Heute gibt es einen Mix aus Sonne und lockeren Wolken. Auch später am Nachmittag und Abend bleibt es trocken. Höchstwerte zwischen 16 und 19 Grad. Hier ist der Schlagerradio Verkehrsservice. Derzeit keine Meldungen. Kommt alle gut an.
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1: Einen schönen Sonntagmorgen, hoffentlich ohne Sorgen. 100 Euro können Sie jetzt hier bei uns gewinnen, live im Radio, netto und steuerfrei. 100 Euro gehen raus, dafür sagen Sie uns bitte, was hier rauskommt.
2: 3 Frösche fressen 3 Fliegen in 3 Minuten. In wie vielen Minuten fressen 100 Frösche 100 Fliegen?
1: 3 Frösche fressen 3 Fliegen in 3 Minuten. In wie vielen Minuten fressen dann 100 Frösche 100 Fliegen? Der, wer das weiß, gewinnt hier die 100 Euro an diesem ersten Sonntag im Oktober. Und das ist die Gewinnernummer. Es ist die 0137 90 30 400 0137 90 30 400 für 50 Cent aus allen deutschen Netzen. Und vorher noch ein paar Regeln. Mitmachen bitte ab 18. An Minderjährige werden keine Gewinne ausgezahlt. Jeder Anruf kostet 50 Cent aus allen deutschen Netzen. Bitte darauf achten, dass nicht jeder Anruf, der Kosten produziert, auch automatisch ins Studio gelangt. Gewinnchancen im Leitungsspiel 1 zu 200.000. Parallel dazu kann die Redaktion jederzeit ausgewählte Anrufer per Zufallsprinzip direkt ins Studio durchstellen. Die Teilnahmebedingungen sind auf unserer Homepage zu finden. Dort sind dann später auch alle Lösungen und Gewinner notiert und ein Spiel dauert maximal bis Sendungsende.
3: 3 Frösche fressen 3 Fliegen in 3 Minuten. In wie vielen Minuten fressen dann 100 Frösche 100 Fliegen? Ja, wer das weiß, schnappt sich gerne an diesem Sonntagmorgen 100 Euro netto und steuerfrei. Das ist die Gewinnernummer, die 0137 90 30 400 0137 90 30 400.
1: Für 50 Cent aus allen deutschen Netzen, wir starten durch mit Leitung 3. Kommen Sie direkt live zu uns in die Show und live hier in der Show ist auch der Carsten. Ich grüße dich. Guten Morgen.
4: Hallo, guten Morgen. Einen schönen Sonntag wünsche ich.
1: Ja, und man darf sich freuen, die ersten 100 Euro des Tages, die hat man dann auch noch sehr zeitnah auf dem Konto, ne?
4: Absolut. Heute Nachmittag ist das Geld schon da. Per Echtzeitüberweisung.
1: Ach, wunderbar. Sie starten in die erste reguläre Oktoberwoche mit 100 Euro mehr auf dem Bankkonto. Und da klingelt schon. Durchgestellt mit dem Chance-Button. Wer ist denn da? Hallo?
5: Guten Morgen, die Elena ist hier.
1: Was kommt denn raus?
5: Auch 3 Minuten.
1: Und damit 100 Euro gewonnen. Gratulation. Und damit machen wir direkt weiter mit den nächsten 100 Euro an diesem Sonntag. Was kommt hier raus bei dieser Quizfrage?
2: Wenn 5 Hennen in 5 Tagen 5 Eier legen, wie viele Eier legen dann 10 Hähne in 10 Tagen?
1: Wenn 5 Hennen in 5 Tagen 5 Eier legen, wie viele Eier legen dann 10 Hähne in 10 Tagen? Ist die nächste Frage. Wir starten durch. 100 Euro gibt's zu gewinnen unter der 0137 90 30 400 für 50 Cent aus allen deutschen Netzen. Also, wenn 5 Hennen in 5 Tagen 5 Eier legen, wie viele Eier legen dann 10 Hähne in 10 Tagen? Und damit kann man sich, glaube ich, mit 100 Euro mehr an diesem Sonntag auch das Frühstücksei gut schmecken lassen, oder?
4: Definitiv. Und auch das ist natürlich heute Nachmittag schon auf dem Konto, das Geld, ne?
1: Per Echtzeitüberweisung gehen hier alle Gewinne raus. Hier ist nochmal die Frage, was kommt raus?
2: Wenn 5 Hennen in 5 Tagen 5 Eier legen, wie viele Eier legen dann 10 Hähne in 10 Tagen?
1: Und das kriegen Sie raus, Schlagerradio Superquiz live auf Gewinnersuche. Der Bernd war schon mal in einer anderen Sendung da, er meinte das.
4: Jetzt aber die richtige Antwort und dann gibt's sofort das Geld.
6: Ja, das sind 100.
4: 100?
1: Aha.
4: Wieso?
6: Ja. Na, einfach 10 mal 10, 100.
4: Das ist leider nicht die richtige Antwort.
1: Nee. Also eine Antwort, die hören wir sehr regelmäßig bei dieser Frage, kurioserweise, aber es sind nicht 100 Eier, ne?
4: Nee, es ist leider nicht richtig. Wir verdoppeln 200 Euro. Wir hören mal genau auf die Frage und ich glaube, dann wird es auch funktionieren. Also 200 Euro, bitteschön.
1: So, ein doppelter Gewinn im Schlagerradio Superquiz. Es geht um 200 Euro. Es sind nicht 100 Eier, die da rauskommen, denn wenn 5 Hennen in 5 Tagen 5 Eier legen, wie viele Eier legen dann 10 Hähne in 10 Tagen? Und wer das jetzt weiß, der ruft hier gerne an unter der 0137 90 30 400 und schnappt sich 200 Euro Sonntagsgeld. Das Geld wird auch rausgehen, das garantieren wir. Also bisher alles, was wir hier ausgelobt haben in dieser Sendung, jeder Gewinn ist rausgegangen, um das mal ganz klar zu sagen. Also wir haben hier nie irgendwie eine Runde beendet und gesagt, es bleibt jetzt bei uns. Jeder Gewinn in all den Jahren ist bisher rausgegangen, ne?
4: Das ist vollkommen korrekt und so halten wir es natürlich auch weiterhin. Also auch heute gehen die Gewinne per Echtzeitüberweisung raus, ist heute Nachmittag dann da. Und vielleicht noch ein kleiner Hinweis, Leitung 3 ist aktiv. Alle, die anrufen, jeder, der mitmacht, bekommt garantiert eine Leitung. Und mit Leitung 3 geht's dann direkt rein zu uns.
1: 0137 90 30 400. 0137 90 30 400. 50 Cent aus allen deutschen Netzen. Also denn, es wird Zeit für den nächsten Gewinner. Wenn 5 Hennen in 5 Tagen 5 Eier legen, wie viele Eier legen dann 10 Hähne in 10 Tagen? Franzi war auch schon mal in einer vorhergehenden Sendung da. Sie meinte das. Franzi, hallo. Schön, dass du bei uns bist. Was kommt denn raus, bitte?
7: 20.
8: Franzi, ja? Wie kommst
7: du? Doch 5 in 5 Tagen.
8: Ja.
7: Ne, der Hahn mit den Hühnern. 5 Tage für ein Ei und dann bei 10 Hühnern sind es dann 20.
8: Sind dann 20. 20, nein, 20 stimmt. Nein. Stimmt leider auch nicht, Franzi. Es tut mir sehr leid.
1: Ich hab's auch nicht verstanden, wie du auf 20 gekommen bist, Franzi. Ich hab's wirklich nicht verstanden. Ich gebe mir Mühe, aber ich krieg's nicht hin. Es sind aber auch nicht 20 Eier. Carsten, Menschenskinder.
4: Aber man merkt richtig, wie das bei ihr im Kopf gerattert hat damals. Ja. Aber es hat leider nicht hingehauen. Nee. Ich leg nochmal einen 100er drauf. 300 Euro für die richtige Antwort.
1: Schlagerradio Superquiz um 10.13 Uhr live. Jetzt aber bitte. 0137 90 30 400 0137 90 30 400 50 Cent aus allen deutschen Netzen. Bernd meinte 100 Eier. Franzi kam auf 20. Hm. Es geht um diese Frage für 300 Euro.
2: Wenn 5 Hennen in 5 Tagen 5 Eier legen, wie viele Eier legen dann 10 Hähne in 10 Tagen?
1: So, ist jetzt jemand in Leitung 3?
4: Noch keiner in Leitung 3. Das heißt, das Geld ist noch da. Und wenn ich gerade über Geld rede, ich leg noch was drauf.
8: Ach du
4: Monatsanfang war jetzt gerade wieder. Es wurde alles vom Konto runtergebucht.
8: Ich merk's.
4: Deshalb machen wir jetzt 500 Euro für die richtige Antwort.
1: Also, gefühlt waren wir gerade noch bei 200 Euro. Es geht jetzt gerade um 500 Euro an diesem 4. Oktober. Dafür bitte jetzt auflösen. Bitte jetzt auflösen. Richtige Antwort nennen. 500 Euro einkassieren unter der 0137 90 30 400. Keine falsche Antwort mehr. Bitte. Unter der 0137 90 30 400. 50 Cent aus allen deutschen Netzen. Wenn 5 Hennen in 5 Tagen 5 Eier legen, wie viele Eier legen dann 10 Hähne in 10 Tagen? Auch Roland war schon mal in der vorhergehenden Sendung da. Er meinte das. Und jetzt bitte, was kommt raus bei der Frage?
9: Das sind dann auch 5 Eier.
8: Was? Das sind auch 5 Eier? 5? Also es bleibt bei 5 Eiern. Nee, das ist...
4: Nee,
8: Freunde, nein.
1: Warum sollte es denn bei 5 Eiern bleiben? Es ist nein, einfach nein.
4: Nee, nein. Folgendes. Ich leg nochmal einen 100er rein. Aber ich habe eine Bitte. Hören Sie mal genau auf die Frage. Genau auf die Wörter hören in der Frage. Und dann klappt es auch mit 600 Euro. Das Geld ist heute Nachmittag auf dem Konto.
1: Schlagerradio Superquiz leider weiter auf Gewinnersuche. 0137 90 30 400. 0137 90 30 400. Für 50 Cent aus allen deutschen Netzen. Roland kam auf 5 Eier. Wer ist da an diesem Sonntagmorgen und wer weiß, was hier rauskommt?
2: Wenn 5 Hennen in 5 Tagen 5 Eier legen, wie viele Eier legen dann 10 Hähne in 10 Tagen?
1: Bitte jetzt zu uns kommen, wir sind auf Gewinnersuche. Mitmachen bitte ab 18, an Minderjährige werden keine Gewinne ausgezahlt. Jeder Anruf kostet 50 Cent aus allen deutschen Netzen. Bitte darauf achten, dass nicht jeder Anruf, der Kosten produziert, auch automatisch ins Studio gelangt. Gewinnchancen im Leitungsspiel 1 zu 200.000. Parallel dazu kann die Redaktion jederzeit ausgewählte Anrufer per Zufallsprinzip direkt ins Studio durchstellen. Die Teilnahmebedingungen sind auf unserer Homepage zu finden. Dort sind dann später auch alle Lösungen und Gewinne notiert und ein Spiel dauert maximal bis Sendungsende. 0137 90 30 400 0137 90 30 400 50 Cent aus allen deutschen Netzen und Carsten, bitte sag mir, dass in der Zwischenzeit jemand da ist.
4: Es ist noch keiner in Leitung 3. Leitung 3 ist noch grün, wartet auf sie. Ich leg nochmal Geld drauf. 750, oh, nee. Doch, 750 Euro machen wir jetzt. Und das Geld geht garantiert raus. Sie haben es heute Nachmittag auf ihrem Konto.
1: Spannender als jeder Tatort am Sonntagabend hier.
3: 750 Euro, wer es raus hat. Wie viele Eier legen denn die 10 Hähne in 10 Tagen? Bitte jetzt unter der 0137 90 30 400. Und die 750 Euro, die gehen raus. Definitiv, versprochen, garantiert. 0137 90 30 400. 50 Cent aus allen deutschen Netzen. Mit Leitung 3 kommen Sie direkt zu uns. So wie Thomas, der war in der vorhergehenden Sendung schon da und meinte das.
4: Bitte, was kommt denn nun raus mit den Hennen?
10: Na, 10 mal 10 ist 1000 Eier.
11: Ja. Ach Menschenskinder, ich weiß ja auch nicht mehr, was ich sagen soll.
3: Aber wieso? Oh, wieso 1000 Eier? Es ist wieso von 5 auf 1000, es ist, Carsten, bitte. Was?
4: Wieso 10 mal 10 mal, ich werde wahnsinnig, das kann doch nicht wahr sein, wirklich. Bitte genau zuhören, ein letzter Versuch, wirklich. Also, 1000 Euro.
3: Können wir nicht mehr Geld machen auf keinen, nein.
4: Doch. 1000 Euro. Jetzt stellen Sie sich vor, Sie machen hier mit, Sie sagen die richtige Antwort. Sie haben heute Nachmittag 1000 Euro mehr auf dem Konto. Versprochen. Jetzt.
3: Es geht um 1000 Euro gerade im Schlagerradio Superquiz und vielleicht ist das die nötige Konsequenz. 1000 Euro gehen jetzt raus, aber dafür lösen Sie das Spiel bitte jetzt auf und warten Sie nicht. Bitte jetzt anrufen, bitte dem Spiel jetzt ein Ende machen und 1000 Euro Sonntagsgeld mitnehmen unter der 0137 90 30 400. Nennt der Thomas 1000 Eier. 0137 90 30 400. 50 Cent aus allen deutschen Netzen. Wenn 5 Hennen in 5 Tagen 5 Eier legen. Wie viele Eier legen dann 10 Hähne in 10 Tagen? Bernd meinte 100, Franzi 20, Roland kam auf 5 Eier, Thomas auf 1000 Eier. Boah, was sind das für Antworten? Also ich hoffe, wir hören überhaupt die richtige Lösung hier.
4: Ja, damit es jetzt wirklich mal ein bisschen vorangeht, damit wir das Spiel beenden können, gebe ich eine zweite Gewinnchance mit rein. Und zwar... Die Leitung 3 bleibt bestehen, die 6 kommt noch mit dazu. Das heißt, ab sofort haben Sie die doppelte Gewinnleitungsanzahl und somit die doppelte Gewinnchance mit Leitung 3 und Leitung 6.
3: Selbst ein Kollege aus der Redaktion fragt mich gerade, warum es nicht 100 Eier sind. Naja, also selbst hier hat man gerade Probleme. 0137 90 30 400. 0137 90 30 400. 50 Cent aus allen deutschen Netzen und Sie haben es gehört, ne? Es sind jetzt 2 Studioleitungen geöffnet. Leitung 3 steht auf grün, Leitung 6 steht auf grün. Es ist jetzt die doppelte Gewinnchance. 2 Studioleitungen sind geöffnet, davon ist noch keine besetzt. Sie können jetzt zu uns kommen, 1000 Euro gewinnen und auch da gilt das Versprechen, den Gewinn, 1000 Euro bis auf den letzten Cent, hat man heute Nachmittag auf dem Konto, ne?
4: Das ist richtig. Heute Nachmittag kann man das Geld auch dann gerne schon abheben, wenn man das möchte, ja? Oder einfach auch noch erstmal liegen lassen. Völlig egal, es ist dann Ihr Geld. Und jetzt gebe ich noch eine dritte Gewinnchance mit dazu, denn die Leitung 8 ist jetzt auch noch aktiv. Holen Sie sich die 3, die 6 oder die 8 und jeder, der anruft, bekommt garantiert eine Leitung.
3: Die Gewinnchance steigt, 1000 Euro liegen immer noch hier, es ist keiner da. Es ist immer noch keiner da für 1000 Euro Sonntagsgeld. 0137 90 30 400. Wer hat die richtige Lösung bitte? 0137 90 30 400. 50 Cent aus allen deutschen Netzen und wir hätten gerne einen Gewinner, bevor diese Sendung beendet wird. Und das Sendungsende ist ja bald schon erreicht. Noch ein letztes Mal hoffe ich doch die Frage, wenn 5 Hennen in 5 Tagen 5 Eier legen, wie viele Eier legen dann 10 Hähne in 10 Tagen für 1000 Euro, die jetzt hier rausgehen, netto und steuerfrei und wir garantieren, das Geld bleibt nicht im Sender. Das geht heute raus, Anhörer, ne?
4: Definitiv. Wir machen das per Echtzeitüberweisung. Vielmehr unser Spielechef, ja, der macht das per Echtzeitüberweisung. Und dann ist es heute Nachmittag auf dem Konto. Wir brauchen aber jetzt die richtige Antwort.
3: Ist schon jemand da?
4: Es ist leider noch keiner da. Und damit es jetzt schneller klappt, gebe ich noch die 12 und die 13 mit dazu. Das heißt, ab sofort haben wir nicht mehr die dreifache, sondern die fünffache Gewinnchance. Achtung, das kann jetzt ganz schnell gehen.
3: 5 Leitungen sind jetzt geöffnet. 5 Studioleitungen führen allesamt ins Schlagerradio Superquiz Studio. Und Sie können jetzt hier die 1000 Euro gewinnen. Jetzt. Sie können jetzt die 1000 Euro gewinnen. Unter der 0137 90 30 400. 0137 90
1: 30, 400 für 50 Cent aus allen deutschen Netzen. Ein letztes Mal bitte die Frage, bei der wir sogar vier falsche Antworten in der Vergangenheit gehört haben. Was kommt hier raus?
2: Wenn 5 Hennen in 5 Tagen 5 Eier legen, wie viele Eier legen dann 10 Hähne in 10 Tagen?
1: 1000 Euro netto und steuerfrei. Der Gewinn ist immer noch hier bei uns. Haben wir die richtige Lösung schon gehört? Nee, immer noch nicht, ne?
4: Es hat noch nicht geklingelt, noch haben wir die richtige Lösung nicht gehört. Ich mache Folgendes. Ich gebe jetzt noch mal eine weitere Leitung rein. Und zwar die 16 kommt auch noch mit dazu. Bitteschön. Die 16 ist auch mit dabei. Das heißt jetzt die sechsfache Gewinnchance hier bei uns.
1: Und da sind wir jetzt guter Dinge, dass es klingelt. Wer ist da? Wer ist überhaupt schon wach an diesem 4. Oktober? Es ist 10.22 Uhr. Wer hört zu? Wer hat die richtige Lösung? Wie viele Eier legen denn die 10 Hähne in 10 Tagen? Richtige Lösung bitte jetzt unter der 0137 90 30 400. Es ist alles angerichtet. Jetzt brauchen wir nur Ihre richtige Antwort unter der 0137 90 30 400 50 Cent aus allen deutschen Netzen. 1000 Euro werden rausgehen, liebe Regie. Ich weiß, ihr guckt schon ganz genau auf die Uhr. Bitte gebt uns mal noch ein paar Augenblicke, dass wir hier auf jeden Fall einen Gewinner haben, weil das Versprechen gilt auch weiterhin an diesem Sonntag. Ja. Es wird in jeder Schlagerradio-Superquiz-Sendung Gewinner geben und so auch jetzt.
4: Und jetzt gebe ich zwei weitere Leitungen noch mit dazu. Die 19 und die 21 kommen auch noch mit dazu. Wir zaubern jetzt für Sie die achtfache Gewinnchance. 8 Leitungen führen direkt hier zu uns ins Studio ab jetzt.
1: Wir kämpfen ohne Ende und jetzt kommen Sie bitte zu uns.
4: Oh ja.
1: Richtige Lösung nennen und Sie haben die 1000 Euro sicher im Sack. Heute noch auf dem Konto, damit starten Sie in den Montag mit 1000 Euro mehr auf dem Bankkonto. 0137 90 30 400. Regie, bitte lasst uns auf Sendung. Bitte ganz ehrlich. Nein, wir brauchen Gewinner. 0137 90 30 400. 50 Cent aus allen deutschen Netzen. Bernd haben wir gehört, der meinte 100 Eier. Dann fing alles an. Franzi kam auf 20 Eier. Roland auf 5 Eier. Thomas auf 1000 Eier. Hat bitte irgendeiner an diesem Sonntagmorgen die richtige Lösung auf diese Frage?
2: Wenn 5 Hennen in 5 Tagen 5 Eier legen, wie viele Eier legen dann 10 Hähne in 10 Tagen?
1: Wir brauchen die Lösung jetzt. Die Sendung ist gleich vorbei. Gott, 10.24 Uhr. Carsten, sorg bitte für ein Klingeln.
4: Es ist noch keiner hier, das heißt, das Geld ist noch da. 1000 Euro sind hier bereitgelegt für Sie und deshalb mache ich jetzt Folgendes. Ich gebe Ihnen jetzt, Achtung, 5 Leitungen auf einmal dazu. Die 25, 27, 29, 33 und 36. Jetzt ist es die 13-fache Gewinnchance. 13 bringt Ihnen jetzt Glück. 13 Leitungen führen zu 1000 Euro ab. Jetzt.
1: Richtige Lösung bringt richtige 1000 Euro in den letzten 120 Sekunden dieser Sendung gleich. 0137 90 30 400. Wer weiß, was rauskommt mit den Hennen und den Hähnen, der wählt bitte jetzt diese Nummer und gewinnt die 1000 Euro an diesem Sonntag, die 0137 90 30 400. Jetzt bitte nicht mehr geduldig bleiben, bitte jetzt anrufen, bitte jetzt 1000 Euro gewinnen unter der 0137 90 30 400 für 50 Cent aus allen deutschen Netzen. 13 Leitungen sind geöffnet, aber nochmal, es sind nicht 1000 Eier, nicht 5 oder 20 Eier, was das für Antworten sind. Ne? Da liegt so eine Bandbreite dazwischen. Wir brauchen jetzt Ihre korrekte Lösung in den letzten gleich 90 Sekunden dieser Sendung. Oh Gott, Carsten, und es hat immer noch nicht geklingelt, ne?
4: Das Geld geht aber garantiert raus. Es wird in diesen verbleibenden gleich 90 Sekunden garantiert klingeln, versprochen. Und heute Nachmittag sind bei Ihnen auf dem Konto 1000 Euro.
1: 13 Leitungen geöffnet, 1000 Euro Sonntagsgeld. Das Geld landet noch heute Nachmittag auf Ihrem Bankkonto. Und ich sage jetzt das letzte Mal die Gewinnernummer.
4: Ja.
1: Zu der Frage, wenn 5 Hennen in 5 Tagen 5 Eier legen, wie viele Eier legen dann 10 Hähne in 10 Tagen? Es ist die 0137 90 30 400 in den letzten 60 Sekunden. Regie 0137 90 30 400 für 50 Cent aus allen deutschen Netzen. 60 Sekunden nur noch. Ich hoffe, wir kriegen jetzt hier ein Telefonklingeln. Wir brauchen jetzt eine richtige Lösung. Wir brauchen eine Antwort, Carsten.
4: Es wird garantiert klingeln. 55, 54, 53 Sekunden. Die letzte Chance, jetzt dabei zu sein. Wer jetzt zu Hause sitzt und die richtige Antwort hat, wählt sich bitte ein.
1: 0137 90 30 400. Ist schon jemand wach an diesem Sonntagmorgen? 0137 90 30 400. 50 Cent aus allen deutschen Netzen. Wie viele Eier legen denn 10 Hähne in 10 Tagen? Und bitte keiner, der jetzt nochmal 100 sagt oder 1000 Eier. Wir möchten jetzt eine richtige Antwort hören, damit die 1000 Euro an diesem Sonntag jetzt hier rausgehen können im Schlagerradio Superquiz. Durchgestellt live mit dem Chance-Button. Wer ist denn da? Hallo? Hallo?
4: Hallo?
1: Sprechen Sie mit
12: Hallo?
1: Uns? Ja, Ihre Lösung bitte.
12: Hallo?
4: Ja, die Lösung bitte.
12: Hähne legen keine Eier.
1: 1000 Euro haben Sie gewonnen. Vollkommen richtig. Herzlichen
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2: Ich bin Felix Becker. In Mecklenburg-Vorpommern hat die Polizei rund um die Landtagswahl deutlich mehr Straftaten registriert als vor 5 Jahren. Bis Ende September wurden über 490 Delikte gezählt, 2021 waren es noch 277. Meist ging es um beschädigte oder gestohlene Wahlplakate. Am häufigsten wurden Straftaten im Zusammenhang mit Plakaten der AfD gemeldet, gefolgt von SPD und Linken. In Vorpommern wird heute vielerorts Erntedank gefeiert. In Stralsund gibt es auf dem alten Markt regionale Produkte, Musik und Angebote für Kinder. In Greifswald bieten rund 70 Händler regionale Spezialitäten, Pflanzen und Kunsthandwerk an. In Rostock und Umgebung gibt es heute zahlreiche Veranstaltungen. In der Hansemesse präsentieren 75 Aussteller über 3000 Hunde bei einer internationalen Rassehundeausstellung. In Kühlungsborn und Warnemünde stehen außerdem Kabarett und Musik auf dem Programm. Auf Rügen läuft an diesem Wochenende die deutsche Beachpolo-Meisterschaft. Am Strand von Sellin kämpfen 6 Teams um den Titel. Der Eintritt für Zuschauer ist frei. Das Wetter bei uns in der Region, heute zeitweise Aufheiterungen. Es bleibt trocken, Temperaturen bis 20 Grad. Hier ist der Schlagerradio Verkehrsservice. Derzeit keine Meldungen, kommt alle gut an.
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0: Einen schönen guten Morgen. Ich bin Oliver Dunk bei Schlagerradio. Wir hören uns gleich, wenn ihr Zeit habt, nach 11 Uhr. Und bei mir ist jetzt schon Vera Hill, Journalistenkollegin, Fernsehproduzentin. Mit Günther Jauch und vielen anderen Promis hat sie zusammengearbeitet. Und ganz spannend, Vera hat ein Buch geschrieben über die Promis und welchen Preis die dafür zahlen, so bekannt zu sein. Vera, schön, dass du da bist. Wir gucken hinter die Kulissen der Prominenz und nennen auch ein paar berühmte Namen.
1: Ja, hallo, ich bin gespannt.
0: Ich auch, hol den Kaffee, bis gleich.
1: Danke.

0: Bei Güstrow im Landkreis Rostock hat ein betrunkener Autofahrer einen Unfall verursacht und anschließend Polizisten angegriffen. Der 40-Jährige geriet mit seiner 5-jährigen Tochter im Auto in den Gegenverkehr und prallte gegen einen Traktor. Das Mädchen wurde leicht verletzt. Bei dem Mann wurden über 2 Promille festgestellt. Gegen ihn wurden mehrere Ermittlungsverfahren eingeleitet. In Altrese bei Penzlin ist eine große Scheune vollständig abgebrannt. Rund 100 Feuerwehrleute waren im Einsatz, konnten das Gebäude aber nicht mehr retten. Verletzt wurde niemand. Der Schaden wird auf rund 100.000 Euro geschätzt. Die Brandursache ist noch unklar. Bundeskanzler Merz und Wirtschaftsministerin Reiche sind zu politischen Gesprächen in Kiew eingetroffen.
1: Merz erklärte, die Ukraine brauche in den kommenden Wochen weitere Unterstützung. Erwartet werden militärische Hilfen von 1 Milliarde Euro sowie 350 Millionen Euro für den Energiesektor. Außerdem sollen Drohnen und weitreichende Waffen gemeinsam mit der Ukraine produziert werden. Russland hatte erst gestern vor Besuchen in Kiew gewarnt. Noah Ulrich, Redaktion.
0: Die Deutsche Bahn will ihr Familienticket künftig dauerhaft anbieten.
2: Ab November kostet eine Hin- und Rückfahrt im Fernverkehr knapp 100 Euro. Das Ticket gilt für bis zu 5 Personen und beinhaltet die Sitzplatzreservierung. In den Sommerferien nutzten rund 100.000 Familien mehr die Bahn als im Vorjahreszeitraum. Der Verkauf soll Ende Oktober beginnen. Ulrike Klein, Redaktion.
0: Die deutsche Gasversorgung ist nach Angaben von Wirtschaftsministerin Reiche auch bei einem kalten Winter gesichert. Allerdings müssten die Gasspeicher weiter gefüllt werden. Bei längeren Kälteperioden könne zusätzlich Flüssiggas über die deutschen Küstenterminals geliefert werden. Reiche erwartet, dass die Speicherstände in den kommenden Tagen weiter steigen. In Lettland hat die proeuropäische Partei von Ministerpräsident Kulbergs die Parlamentswahl deutlich gewonnen. Die Vereinte Liste kommt auf über 36% der Stimmen. Die prorussische Partei Lettland zuerst erreicht 13%. Die Wahl stand stark unter dem Eindruck des Ukraine-Krieges und der Sorge vor einer russischen Aggression im Baltikum. Das Schlagerradio-Wetter in Mecklenburg-Vorpommern. Wir haben in Schwerin im Schweriner Seenland 14 Grad, in Anklam im Peenetal 16 und in Malchow am Plauer See 15 Grad. Heute gibt es einen Mix aus Sonne und lockeren Wolken. Auch später am Nachmittag und Abend bleibt es trocken. Höchstwerte zwischen 16 und 19 Grad. Hier ist der Schlagerradio-Verkehrsservice. Derzeit keine Meldungen. Kommt alle gut an.
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4: Herzlich willkommen, heute bei mir Vera Hill und wir sprechen über den Preis der Prominenz.

0: Gottschalk. Iris Berben, Günther Jauch, tja, Namen, die fast jeder kennt. Und viele Menschen träumen genau davon, bekannt sein, Erfolg haben, erkannt werden und im Rampenlicht stehen. Aber was passiert, wenn man nicht mehr unerkannt zum Bäcker gehen kann, wenn jeder ein Foto machen kann, Fremde über die eigene Beziehung diskutieren und selbst die Familie plötzlich öffentlich wird? Berühmt zu werden, das kann ein Traum sein, aber Prominenz hat ihren Preis. Vera Hill arbeitet seit vielen Jahren als Redakteurin und Fernsehproduzentin und sie kennt die Welt hinter den Kameras. Für ihr Buch »Der Preis der Prominenz« hat sie mit Menschen gesprochen, die wissen, was Öffentlichkeit mit einem Leben machen kann. Herzlich willkommen bei Chefsache Macher im Gespräch, Vera Hill.
1: Hallo, vielen Dank für die Einladung.
0: Vera, mit wem hast du alles gesprochen?
1: Ich habe mit ganz vielen Menschen sprechen dürfen, aus unterschiedlichsten Bereichen, also Moderatoren, Politik.
0: Nenn mal einen Namen.
1: Ja, also Günther Jauch, mit ihm durfte ich sprechen, mit Martin Schulz, Ex-Kanzlerkandidat, mit Nadine Breedy, ist eine der erfolgreichsten Content-Creatorin Deutschlands, oder auch Markus Kafka, der für seine Haltung in der Öffentlichkeit bekannt ist.
0: Und du hast auch mit einem gesprochen, der die Persönlichkeitsrechte immer verteidigt, mit einem Anwalt, den viele kennen.
1: Genau, Professor Christian Scherz.
0: Genau, ein harter Hund, wie viele sagen. Und der hat am Ende auch bei all dem, was du aufgeschrieben hast, grünes Licht gegeben, hat gesagt, das kannst du ruhig so schreiben.
1: Ja, das hat er gemacht. Da habe ich mich auch gefreut.
0: Vera, wenn es darum geht, in die Öffentlichkeit zu kommen, frage ich mich ja, und du hast dich ja wahrscheinlich auch gefragt beim Verfassen des Buches, warum wollen so viele Leute berühmt werden?
1: Ich kann das schon verstehen. Also man tritt ja meistens in die Öffentlichkeit mit einem besonderen Talent oder mit einem besonderen Wunsch, im Schauspiel berühmt zu werden oder mit seiner Musik bekannt zu werden. Und da ist es ja erstmal grundsätzlich schön, Resonanz für sein Talent zu bekommen. Genau, aber ich dachte halt, das ist vielleicht auch irgendwann nicht mehr so schön, wenn es eine bestimmte Schwelle überschreitet. Und dazu habe ich dann weiter recherchiert.
0: Gibt es denn nach deiner Erkenntnis eigentlich so einen Moment, wo die Bekanntheit für die Menschen dann zu so einer Belastung wird?
1: Grundsätzlich ist es natürlich, wie du gerade schon sagtest, wenn man nicht mehr zum Bäcker gehen kann, weil man überall erkannt wird, das ist dann schon schwierig. Vor allen Dingen, weil Prominente sich ja immer bewusst sein müssen, dass sie die Highlight-Geschichte des Tages sind für die Person, die sie treffen.
0: Ja, klar.
1: Also wenn ich jetzt Jürgen Klopp beim Bäcker treffen würde, würde ich auch sagen,
0: würde auch erzählen. Ja.
1: Würde ich erstmal erzählen, abends meinem Mann so, ich glaub's ja nicht, wenn ich heute getroffen habe. Und wahrscheinlich würde man das auch noch ein paar Jahre später erzählen.
0: Der Preis der Prominenz, die Journalistin Vera Hill.
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0: Kreis der Prominenz. Heute Thema in Chefsachemacher im Gespräch. Vera Hill ist mein Gast, Journalistin, Kollegin. Sie hat mit ganz vielen Prominenten gesprochen, hat versucht rauszufinden, warum wollen die vor die Kamera, warum wollen sie berühmt sein und welchen Preis müssen sie dafür bezahlen. Thema bei uns, bleib einfach dran.
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1: Ich bin Felix Becker. In Mecklenburg-Vorpommern hat die Polizei rund um die Landtagswahl deutlich mehr Straftaten registriert als vor 5 Jahren. Bis Ende September wurden über 490 Delikte gezählt. 2021 waren es noch 277. Meist ging es um beschädigte oder gestohlene Wahlplakate. Am häufigsten wurden Straftaten im Zusammenhang mit Plakaten der AfD gemeldet, gefolgt von SPD und Linken. In Vorpommern wird heute vielerorts Erntedank gefeiert. In Stralsund gibt es auf dem alten Markt regionale Produkte, Musik und Angebote für Kinder. In Greifswald bieten rund 70 Händler regionale Spezialitäten, Pflanzen und Kunsthandwerk an. In Rostock und Umgebung gibt es heute zahlreiche Veranstaltungen. In der Hansemesse präsentieren 75 Aussteller über 3000 Hunde bei einer internationalen Rassehundeausstellung. In Kühlungsborn und Warnemünde stehen außerdem Kabarett und Musik auf dem Programm. Auf Rügen läuft an diesem Wochenende die deutsche Beachpolo-Meisterschaft. Am Strand von Sellin kämpfen 6 Teams um den Titel. Der Eintritt für Zuschauer ist frei. Das Wetter bei uns in der Region, heute zeitweise Aufheiterungen. Es bleibt trocken, Temperaturen bis 20 Grad. Hier ist der Schlagerradio Verkehrsservice. Derzeit keine Meldungen, kommt alle gut an.
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0: Kreis der Prominenz. Mein Gast heute in Chefsache Macher im Gespräch ist die Journalistenkollegin Vera Hill. Günther Jauch, nochmal darauf zurückzukommen. Seit Jahrzehnten versucht er ja sein Privatleben konsequent zu schützen. Du hast gesagt, er braucht jeden Tag ein bisschen Zeit. Er liest dann diese ganze Yellow Press, viel Spaß dabei, und guckt, wo Persönlichkeitsrechte verletzt werden. Bringt mich ja zu der Frage, kann ein bekannter Mensch überhaupt noch privat sein? Geht das?
1: Also man muss sich auf jeden Fall einen Inner Circle bewahren, also eine Familie, eine Ursprungsfamilie, einen festen Freundeskreis, vielleicht auch Kindergartenfreunde, also Menschen, die dich schon kannten, bevor du berühmt wurdest, weil ich glaube, je berühmter man wird, desto mehr Ja-Sager kommen dazu, weil außerhalb der vier Wände, wie gesagt, wird man halt permanent schon angesprochen.
0: Früher, da gab es ja diese Paparazzi, kann man sich noch erinnern, so ich 80er Jahre, du merkst, ich gehe auf die 100 zu, mit Caroline von Monaco, dann auf dem Boot heimlich fotografiert. Ich meine, heute, da trägt ja jeder so eine Kamera in der Hosentasche mit sich oder in der Damentasche. So. Und jeder ist eigentlich so ein potenzieller Paparazzi. Ist das eine Gefahr?
1: Auf jeden Fall. Also es gibt ja millionenfach Paparazzi, jetzt, wie du gerade schon gesagt hast. Also jeder, der halt sein Handy in der Hosentasche hat. Ich will jetzt auch niemanden auf dumme Gedanken bringen, das ist nicht okay. Aber mir haben die Prominenten auch erzählt, dass mittlerweile auch oft heimlich gefilmt wird. Dass viele gar nicht mehr so richtig einschätzen können, was okay ist und was nicht okay ist. Was man auch irgendwie verstehen kann, weil wenn Fans so ein Idol treffen, dann will man das auch irgendwie festhalten. Also Klar. Man kann das gar nicht so verurteilen. Aber wenn die Prominenten gerade selbst irgendwie, keine Ahnung, neue Schuhe kaufen gehen oder sowas, dann wollen sie nicht von hinten irgendwie dabei bei beobachtet werden.
0: Und das kann man auch verstehen. Haben die in den Gesprächen mal gesagt, was es mit denen macht, das Gefühl zu haben, dass ständig irgendjemand sein Handy zücken könnte?
1: Das ist schon anstrengend. Also man versucht sich natürlich irgendwie zu schützen. Also beispielsweise hat mir Moritz A. Sachs, der den Klausi Beimer in der Lindenstraße gespielt hat, erzählt, dass er sich schon seitdem er jugendlich ist, eigentlich mit dem Rücken zum Restaurant setzt und auf die Wand guckt, was kein Mensch sonst macht, sondern aber dass er so ein bisschen seine Privatsphäre schützt und versucht, sich Privatsphäre auch im öffentlichen Raum zu ermöglichen. Oder Nadine Breety, die sagt, ich setze mir meinen Cap auf, meinen Hut und dann sieht man meine Strähnen nicht mehr, für die ich so bekannt bin, und dann kann ich mich ein bisschen freier bewegen. Es ist schon eine Einschränkung.
0: Vera Hill, Journalistin, Autorin, der Preis der Prominenz in Chefsache Macher im Gespräch.
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0: Heute mein Gast in Chefsache Macher im Gespräch, Vera Hill, Fernsehproduzentin und auch Buchautorin. Sie hat für ihr Buch ganz unterschiedliche Menschen getroffen, Schauspieler, Moderatoren, Musiker, Politiker, Influencer, ehemalige Kinderstars, hat auch mit den Angehörigen gesprochen. Es geht darum, was macht eigentlich die Prominenz mit den Menschen? Thema heute bei uns, am besten bleibst du einfach dran.
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2: Ich bin Felix Becker. Bei Güstrow im Landkreis Rostock hat ein betrunkener Autofahrer einen Unfall verursacht und anschließend Polizisten angegriffen. Der 40-Jährige geriet mit seiner 5-jährigen Tochter im Auto in den Gegenverkehr.

0: 200.000 Euro geschätzt. Die Brandursache ist noch unklar. Bundeskanzler Merz und Wirtschaftsministerin Reiche sind zu politischen Gesprächen in Kiew eingetroffen.
1: Merz erklärte, die Ukraine brauche in den kommenden Wochen weitere Unterstützung. Erwartet werden militärische Hilfen von 1 Milliarde Euro sowie 350 Millionen Euro für den Energiesektor. Außerdem sollen Drohnen und weitreichende Waffen gemeinsam mit der Ukraine produziert werden. Russland hatte erst gestern vor Besuchen in Kiew gewarnt. Noah Ulrich, Redaktion.
0: Die Deutsche Bahn will ihr Familienticket künftig dauerhaft anbieten.
2: Ab November kostet eine Hin- und Rückfahrt im Fernverkehr knapp 100 Euro. Das Ticket gilt für bis zu 5 Personen und beinhaltet die Sitzplatzreservierung. In den Sommerferien nutzten rund 100.000 Familien mehr die Bahn als im Vorjahreszeitraum. Der Verkauf soll Ende Oktober beginnen. Ulrike Klein, Redaktion.
0: Die deutsche Gasversorgung ist nach Angaben von Wirtschaftsministerin Reiche auch bei einem kalten Winter gesichert. Allerdings müssten die Gasspeicher weiter gefüllt werden. Bei längeren Kälteperioden könne zusätzlich Flüssiggas über die deutschen Küstenterminals geliefert werden. Reiche erwartet, dass die Speicherstände in den kommenden Tagen weiter steigen. In Lettland hat die proeuropäische Partei von Ministerpräsident Kuhlbergs die Parlamentswahl deutlich gewonnen. Die Vereinte Liste kommt auf über 36% der Stimmen. Die prorussische Partei Lettland zuerst erreicht 13%. Die Wahl stand stark unter dem Eindruck des Ukraine-Krieges und der Sorge vor einer russischen Aggression im Baltikum. Das Schlagerradio-Wetter in Mecklenburg-Vorpommern. Wir haben in Schwerin im Schweriner Seenland 14 Grad, in Anklam im Peenetal 16 und in Malchow am Plauer See 15 Grad. Heute gibt es einen Mix aus Sonne und lockeren Wolken. Auch später am Nachmittag und Abend bleibt es trocken. Höchstwerte zwischen 16 und 19 Grad. Hier ist der Schlagerradio-Verkehrsservice. Derzeit keine Meldungen. Kommt alle gut an.
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4: Gottschalk, Jauch, Iris Berben, ach, wie die Promis alle heißen. Wir schauen mal darauf, was es heißt, so berühmt zu sein. Bei mir ist die Journalistenkollegin und Buchautorin Vera Hill.

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1: Vera Hill, mein Gast in Chefsache, Macher im Gespräch, der Preis der Prominenz ist unser Thema. Wir verbinden ja Prominenz automatisch immer mit der oder die ist erfolgreich, hat viel Geld. Und jetzt beschreibst du aber auch Menschen, die nicht mehr so berühmt sind. Die Zeit der großen Einnahmen ist irgendwann mal vorbei. Hast du rausgefunden, wie hart eigentlich diese Diskrepanz ist zwischen alle kennen mich und inzwischen können mich alle?
2: Das ist schon ziemlich schwierig. Also man denkt ja immer, Gesichtsprominenz ist gleich Reichtum, aber Karrieren der Öffentlichkeit sind oftmals sehr viel kürzer, als man denkt. Zum Beispiel, wenn jemand in der Popmusik erfolgreich ist, dann sind 5 Jahre schon sehr lang und danach ist oftmals noch sehr viel Lebenszeit übrig, die man da füllen möchte und muss. Und viele sind, glaube ich, oder waren überrascht, als Heinz Hönig beispielsweise vor ein paar Jahren eine lebensrettende OP brauchte und dabei rauskam, dass er nicht krankenversichert ist. Also auch richtig große Namen haben noch lange nicht für die Rente ausgesorgt. Und das ist nicht so einfach, wie man denkt.
1: Wenn man emotional ein bisschen tiefer guckt, was passiert mit den Menschen, wenn dann plötzlich das Telefon nicht mehr klingelt, die Einladung und die Angebote ausbleiben?
2: Also man muss da schon einen sehr großen Selbstwert haben, weil das ist ja auch so ein bisschen das Raufen runter in der Gesellschaft, im Ansehen der Gesellschaft, dass das nicht auch mit einem selbst was macht.
1: Ja.
2: Ich habe zum Beispiel die Geschichte von Lee von Tic-Tac-Toe mit aufgeschrieben. Das war auch so mit ein Grund, weshalb ich das Buch geschrieben habe. Weil bei ihr fand ich das total beeindruckend. Ihr großes Karriereende war ja mit 23 mit Tic-Tac-Toe. Und danach konnte sie halt noch ein paar Jahre gut von ihren Einnahmen leben. Und irgendwann hat sie sich dazu entschieden, eine Ausbildung zur Sicherheitsfachkraft zu machen und hat dann an der Kasse des Kölner Zoos gesessen. Und ich finde das total bewundernswert, dass sie sich so einen eigenen Weg nochmal gesucht hat.
1: Ja.
2: Aber es hat natürlich die Presse wieder groß aufgegriffen und nachher saß sie bei Markus Lanz und hat gesagt, Leute, das ist kein Absturz. Und da gebe ich ihr total recht. Und das ist, glaube ich, wichtig, dass die Menschen da nicht so lange ihren Karrieren hinterher trauern, sondern bestenfalls auch einen Weg finden. Vielleicht auch als Schauspieler im Synchron, was jetzt auch wieder schwierig ist durch KI, aber grundsätzlich, dass man mehrere Standbeine hat. Ich glaube, dann ist man besonders, kann man besonders entspannt diese Karriere angehen.
1: Vera Hill und der Preis der Prominenz.
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0: Vera Hill. Der Preis der Prominenz, mein Gast in Chefsache Macher im Gespräch. Wir schauen mal auf die berühmten Leute und die, die mal berühmt waren und wie sie dann durchs Leben gegangen sind, als keiner mehr ein Autogramm haben wollte. Aber warum berühmt sein für viele so wichtig ist und gerade fast schon Lebensziel, das besprechen wir mit Vera gleich. Bleib einfach dran.
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8: Ich bin Felix Becker. In Mecklenburg-Vorpommern hat die Polizei rund um die Landtagswahl deutlich mehr Straftaten registriert als vor 5 Jahren. Bis Ende September wurden über 490 Delikte gezählt, 2021 waren es noch 277. Meist ging es um beschädigte oder gestohlene Wahlplakate. Am häufigsten wurden Straftaten im Zusammenhang mit Plakaten der AfD gemeldet, gefolgt von SPD und Linken. In Vorpommern wird heute vielerorts Erntedank gefeiert. In Stralsund gibt es auf dem alten Markt regionale Produkte, Musik und Angebote für Kinder. In Greifswald bieten rund 70 Händler regionale Spezialitäten, Pflanzen und Kunsthandwerk an. In Rostock und Umgebung gibt es heute zahlreiche Veranstaltungen. In der Hansemesse präsentieren 75 Aussteller über 3000 Hunde bei einer internationalen Rassehundeausstellung. In Kühlungsborn und Warnemünde stehen außerdem Kabarett und Musik auf dem Programm. Auf Rügen läuft an diesem Wochenende die deutsche Beachpolo-Meisterschaft. Am Strand von Selin kämpfen 6 Teams um den Titel. Der Eintritt für Zuschauer ist frei. Das Wetter bei uns in der Region, heute zeitweise Aufheiterungen. Es bleibt trocken, Temperaturen bis 20 Grad.
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8: Aktuell gibt es Stau hier bei uns in Mecklenburg-Vorpommern. Auf der A19 zwischen Baren und Wittstock kommt es zu 19 Minuten Verzögerung. Auf der A20 zwischen Wismar Mitte und Wismar in beiden Richtungen 13 Minuten. Und auf der A11 zwischen Pomellen und Penkun 10 Minuten. Kommt alle gut an.
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0: Preis der Prominenz. Thema heute in Chefsache Macher im Gespräch. Mein Gast ist die Fernsehproduzentin, Journalistin, Kollegin Vera Hill. Vera, früher, da brauchten wir alle den Fernseher, Film und Radio, um die große Bühne besteigen zu können. Heute kann das ja irgendwie jeder selber, zu Hause, mit Instagram, mit Facebook, TikTok und so weiter. Könnte ich mir doch jetzt vorstellen, so deine Erkenntnis ist, Social Media hat die Spielregeln der Prominenz vollkommen verändert, oder?
1: Ja, das ist korrekt. Also wie du gerade schon sagtest, jeder kann theoretisch sehr schnell bekannt werden, aber man teilt sich natürlich die Aufmerksamkeit noch mit viel mehr Leuten. Also früher gab es die großen Gatekeeper wie MTV oder Zeitschriften, die dich groß gemacht haben, und jetzt kannst du das theoretisch selbst, aber natürlich auch zu einem bestimmten Preis. Also es wird total gewertschätzt von den Followern, wenn man sehr authentisch ist und viel Privatleben zeigt, aber dadurch verschwimmen halt die Grenzen zwischen privat und öffentlich immer mehr. Also man muss auch mitspielen. Auch Schauspieler beispielsweise, die jetzt gar nicht über Social Media groß wurden, brauchen das eigentlich als digitale Visitenkarte mittlerweile, weil sie, weil auch Filmfirmen gucken, kann man mit ihr Werbung machen, wie viele Follower hat die Person? Also das ist schon enorm wichtig geworden.
0: Also prominent sein kann heutzutage eigentlich jeder.
1: Ja, theoretisch ja.
0: Kommt drauf an, in welcher Blase.
1: Genau, und welche Nische man findet, die noch nicht bespielt wurde.
0: Diese Influencer, die leben ja davon, sogenannte Nähe herzustellen. Ich sage, bleibt ja alles eine Illusion. Sie zeigen da die Wohnung, die Beziehung, den Alltag, manchmal sogar die Kinder. Und ich stelle mir so die Frage, wo ist denn diese vermeintliche Nähe dann irgendwann mal eine Falle?
1: Ja, wenn man irgendwann merkt, man hat zu viel preisgegeben. Also wenn man jetzt zum Beispiel Anfang 20 ist und wirklich alles teilt, alle Vorlieben, jedes Scheitern, was man irgendwie mitnimmt, und dann will man irgendwie 10 Jahre später doch noch Grundschullehrer werden, dann ist es natürlich, bleibt es für immer im Netz. Das ist schon schwierig.
0: Wenn heute ein 14-Jähriger sagt, ich will unbedingt Influencer werden, ich meine, das sind ja heutzutage realistische Berufswünsche.
1: Ja, auf jeden Fall.
0: Früher hat man gesagt, Kfz-Mechaniker, Lehrer oder Bäcker, heute möchte man Influencer werden. Warum, wissen die zwar alle selber nicht, aber Millionen Follower, das klingt immer gut. Wenn jemand, junger Mensch, zu dir kommt und sagt, du hast dieses Buch geschrieben, ich bin jetzt 14 Jahre alt, möchte Influencer werden, was würdest du dem raten?
1: Ich würde erstmal raten, dass er noch ein paar Jahre warten soll. Also, dass man vielleicht erstmal
0: Social Media Verbot unter 14.
1: Genau. Noch mitmachen. Also ich glaube, die können erst recht nicht einschätzen, auf was für Gefahren da lauern. Die Nadine Brüthi erzählte auch, dass sie ja nie zeigt, wo sie ist, weil sie natürlich auch sehr viele Nachrichten bekommt von fremden Männern und Menschen, die auch parasoziale Beziehungen mit ihr führen. Und sie sagt, genau diesen Menschen möchte sie sehr ungerne begegnen. Und sie sagt auch, genau das können halt Minderjährige noch gar nicht abschätzen.
0: Ja. Vera Hill, Journalistin und Autorin des Buches Der Preis der Prominenz.
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0: nicht mehr unerkannt einkaufen gehen kann, essen gehen kann oder Urlaub machen kann, wenn Fremde über das Leben urteilen und der Partner und die Kinder plötzlich mit im Rampenlicht stehen. Darüber hat die Journalistenkollegin Vera Hill ein Buch geschrieben. Sie hat mit ganz vielen Prominenten gesprochen, unter anderem mit Günther Jauch. Sie ist gleich wieder mein Gast bei Chefsache Macher im Gespräch und es geht um den Preis der Prominenz.
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2: Ich bin Felix Becker. In Wolgast im Landkreis Vorpommern-Greifswald ist eine ehemalige Obdachlosenunterkunft abgebrannt. Die Polizei verdächtigt einen 16-Jährigen, das Feuer gelegt zu haben. Das Gebäude stand bereits seit Jahren leer, verletzt wurde niemand. Der Schaden liegt bei rund 50.000 Euro. Gegen den Jugendlichen wird wegen vorsätzlicher Brandstiftung ermittelt. In Mecklenburg-Vorpommern nimmt morgen die neue Regiobuslinie MV83 ihren Betrieb auf. Der offizielle Start wird am Busbahnhof in Neubrandenburg gefeiert. Die neue Linie soll vor allem die Verbindungen im ländlichen Raum verbessern. Außerdem sollen Busse besser mit Bahnlinien und anderen öffentlichen Verkehrsmitteln verknüpft werden. Bundeskanzler Merz ist zu einem Solidaritätsbesuch in der Ukraine eingetroffen.

0: Brandt. Timo Wiesner, Redaktion.
1: Der Iran knüpft eine Wiederöffnung der Straße von Hormus an Bedingungen.
2: Nach Angaben von Parlamentspräsident Ghalibaf müssen zunächst alle Punkte des Abkommens mit den Vereinigten Staaten erfüllt werden. Washington hatte zuletzt über einen Vermittler neue Vorschläge vorgelegt. Der Iran bezeichnet seine Position jedoch als unverrückbar. Derzeit hindert das Land zahlreiche Handels-, Öl- und Gastanker an der Durchfahrt. Ulrike Klein, Redaktion.
1: Deutschland ist derzeit nicht mehr das wichtigste Zielland für Asylbewerber in Europa. Die meisten Anträge wurden seit Jahresbeginn in Frankreich gestellt, gefolgt von Italien. Insgesamt gingen die Asylanträge in Europa deutlich zurück. In den ersten 9 Monaten wurden gut 450.000 Anträge registriert, rund 150.000 weniger als im Vorjahreszeitraum. Nach Deutschland kamen vor allem Menschen aus Afghanistan, Syrien und der Türkei. Das Schlagerradio-Wetter in Mecklenburg-Vorpommern. Wir haben in Neubrandenburg am Tollensesee 18 Grad, in Ueckermünde am Stettiner Haff 17 und in Ludwigslust in der Griesengegend 18 Grad. Morgen ist es nach Auflösung der Nebelfelder locker bewölkt und trocken. Höchstwerte zwischen 19 und 21 Grad.
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1: Aktuell gibt es Stau hier bei uns in Mecklenburg-Vorpommern. Auf der A19 zwischen Baren und Wittstock kommt es zu 19 Minuten Verzögerung. Auf der A20 zwischen Wismar Mitte und Wismar in beiden Richtungen 13 Minuten. Und auf der A11 zwischen Pomellen und Penkun 10 Minuten. Kommt alle gut an.
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4: Einmal im Leben Promi sein, einmal berühmt sein. So viele Menschen wünschen sich das, aber auch Berühmtheit hat ihren Preis. Und welcher das ist, das besprechen wir mit der Autorin Vera Hill. Der Preis der Prominenz. Schön, dass ihr mit dabei seid.

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0: Vera Hill, mein Gast in Chefsache Macher im Gespräch, Journalistin, Fernsehproduzentin, und wir sprechen über ihr Buch Der Preis der Prominenz. Nach all den Gesprächen, Vera, die du mit vielen prominenten Menschen geführt hast, was ist der höchste Preis, den ein Mensch jemals für Prominenz bezahlt hat?
1: Also auf jeden Fall der Verlust der Anonymität, darüber haben wir ja schon gesprochen, aber auch der Druck, dass es weitergeht, dass man eigentlich immer wieder gut performen muss, dass wieder Filmfirmen dich besetzen.
0: Kann ja ein Antrieb sein, ne?
1: Ja, aber es kann auch dich auch zerstören, glaube ich. Also es ist schon nicht einfach, vor allen Dingen, wenn die Konkurrenz wächst.
0: Jetzt sprechen wir die ganze Zeit über den Preis der Prominenz, drehen wir es doch mal um. Was ist das große Privileg der Prominenz?
1: Das Privileg der Prominenz ist natürlich, dass man Reichweite hat, dass man sich auch für gesellschaftspolitische Themen einsetzen kann. Finanziell ist es wahrscheinlich auch, wenn es gut läuft, ist es von Vorteil. Und man kann oftmals seiner Leidenschaft nachgehen, weil auch mit den Menschen, die ich jetzt gesprochen habe, alle würden sagen, das ist ein Traumberuf. Wir lieben, was wir machen. Und trotzdem sollte man die Herausforderung ansprechen dürfen. Und das finde ich auch.
0: Und manchmal stelle ich mir die Frage, sind Prominente, wenn sie meckern darüber, dass sie prominent sind und immer angequatscht werden, nicht auch ein bisschen scheinheilig? Denn wenn der rote Teppich ruft, dann stehen sie da und posen. Und dann denke ich, ja, dann das sieht aus wie gelernt, Männer wie Frauen. Und dann sind sie in der Zeitung, weil ein neuer Kinofilm präsentiert wird oder eine tolle Auszeichnung winkt. Aber eine Woche später meckern sie vielleicht darüber, dass sie angequatscht werden im Supermarkt. Also Doppelmoral?
1: Na, das gehört ja auch zum Prominentsein dazu. Also das gehört ja zum Beruf dazu, dass man sich auf roten Teppichen präsentiert und auch in Talkshows geht, um über die neuesten Projekte spricht. Aber ich glaube, jeder muss sich ein Privatleben bewahren dürfen. Also gerade auch für die Ängsten, für die Partner, für die Kinder. Also dass die auch mal einfach ins Restaurant gehen dürfen, um auch mal außerhalb der vier Wände sein zu können. Oder auch im Supermarkt. Also wenn man jetzt gerade jemanden neuen kennengelernt hat, vielleicht junge Menschen in der Öffentlichkeit, man will irgendwie zu Hause mal kochen und sich einen schönen Abend machen. Und direkt ist da irgendwie ein Leserreporter oder die Presse, die das dann kundtut. Und die eigene Mutter erfährt aus der Presse, ich date gerade den und den. Also ich finde, man muss einfach in bestimmten Situationen auch den Leuten ein bisschen Privatsphäre lassen.
0: Vera Hill, Journalistin und Autorin des Buches Der Preis der Prominenz. Mein Gast in Chefsache Macher im Gespräch.
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0: Vera Hill ist mein Gast. Fernsehproduzentin, Journalistin, Kollegin und Buchautorin. Ganz interessant, sie hat mit vielen Promis gearbeitet, tut sie nach wie vor. Und sie hat sich mal gefragt, wie ist das eigentlich, so berühmt zu sein wie so ein Günther Jauch oder wie so ein Martin Schulz? Sie erinnern sich vielleicht, der wollte mal Bundeskanzler werden. So ein bisschen aus der prominenten Sicht nach hinten gerückt. Was empfinden diese Menschen und was wünschen die sich? Nämlich wahrscheinlich mehr Privatsphäre. Vera Hill, mein Gast, und gleich möchte ich mal von ihr wissen, was sie tun würde, wenn sie auch so prominent sein könnte.
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3: Ich bin Felix Becker. Bei Güstrow im Landkreis Rostock hat ein betrunkener Autofahrer einen Unfall verursacht und anschließend Polizisten angegriffen. Der 40-Jährige geriet mit seiner 5-jährigen Tochter im Auto in den Gegenverkehr und prallte gegen einen Traktor. Das Mädchen wurde leicht verletzt, bei dem Mann wurden über 2 Promille festgestellt, gegen ihn wurden mehrere Ermittlungsverfahren eingeleitet. In Altrese bei Penzlin ist eine große Scheune vollständig abgebrannt. Rund 100 Feuerwehrleute waren im Einsatz, konnten das Gebäude aber nicht mehr retten. Verletzt wurde niemand. Der Schaden wird auf rund 100.000 Euro geschätzt. Die Brandursache ist noch unklar. In Vorpommern wird heute vielerorts Erntedank gefeiert. In Stralsund gibt es auf dem alten Markt regionale Produkte, Musik und Angebote für Kinder. In Greifswald bieten rund 70 Händler regionale Spezialitäten, Pflanzen und Kunsthandwerk an. Auf Rügen läuft an diesem Wochenende die deutsche Beachpolo-Meisterschaft. Am Strand von Sellin kämpfen 6 Teams um den Titel. Der Eintritt für Zuschauer ist frei. Das Wetter bei uns in der Region. Morgen ist es nach Auflösung von Nebelfeldern locker bewölkt und trocken. Höchstwerte zwischen 19 und 21 Grad.
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3: Aktuell gibt es Stau hier bei uns in Mecklenburg-Vorpommern. Auf der A19 zwischen Baren und Wittstock kommt es zu 19 Minuten Verzögerung. Auf der A20 zwischen Wismar Mitte und Wismar in beiden Richtungen 13 Minuten und auf der A11 zwischen Pomellen und Penkun 10 Minuten. Kommt alle gut an.
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0: ist mein Gast in Chefsache, Macher im Gespräch, Buchautorin der Preis der Prominenz. Seit 20 Jahren bist du jetzt mit den Promis unterwegs. Du kennst Gott und die Welt. Günther Jauch, darfst du da Günther sagen oder?
1: Ich glaube, das dürfen nur die wenigsten.
0: Ach, wirklich, ja. Thomas Gottschalk?
1: Ja.
0: Da sagt man dann Thomas.
1: Ja, schon, aber ich glaube, da würde ich auch eher Herr Gottschalk sagen.
0: Ja. Jetzt hatte ich ja selber gesagt, wie würdest du damit umgehen, wenn du so berühmt wärst? Könnt ihr auch die Frage anders stellen, warum bist du nie vor die Kamera gegangen?
1: Ich hatte wirklich nie den Wunsch. Also ich habe ja damals auch bei MTV gearbeitet, wo viele auch hingehen, um vielleicht entdeckt zu werden oder so. Aber ich habe mich immer sehr, sehr wohl hinter der Kamera gefühlt, ja, und habe höchsten Respekt vor den Menschen, die das machen vor der Kamera. Aber das war nie in meinem Interesse.
0: Du bist keine Rampensau.
1: Nö, also so kann man es auch ausdrücken. Also man muss, glaube ich, so ein gewisses Gehen mitbringen, das auch ja nach außen zu tragen.
0: Es ist, Vera, ja nicht nur so der Wille von Menschen, ob jetzt Schauspielern, Moderatoren, Sängern, unbedingt berühmt werden zu wollen. Es ist ja auch eben dieses Talent, das sie haben. Und es ist, glaube ich, auch eine genetische Verantwortung und Veranlagung vor allen Dingen auch, den Mut zu haben, zu sagen, ich bin so ein Frontschwein, ich stell mich auf die Bühne und ich mach das.
1: Ja, total.
0: Das ist eine Persönlichkeitsfrage.
1: Ja, und ich finde auch, deswegen habe ich auch das Buch geschrieben, weil ich finde, wir sollten viel mehr Respekt haben vor den Leuten, die das sich trauen und das machen. Ja. Und das ist ja auch so mittlerweile, dass so ein falscher Halbsatz deine Karriere zerstören kann. Und dass wir einfach insgesamt auch mehr Nachsicht mit den Prominenten haben, auch mit den Politikern, weil die meisten schon echt einen sehr guten Job machen und das schon ziemlich herausfordernd ist.
0: Ich habe noch Halbsätze, die du bitte vervollständigst. Als Fernsehproduzentin schalte ich den Fernseher immer ein, wenn
1: ich mir anschaue, was auch die Kollegen machen. Also da gibt's immer wieder tolle neue Sendungen.
0: Meine größte Niederlage?
1: Ui, da ist, wenn man beim Fernsehen arbeitet, passiert das häufiger, also bezogen auf die Quoten. Also ich glaube, vor über 10 Jahren, da habe ich noch in einer anderen Firma gearbeitet, da waren wir mal in dem nächsten großen Ding dran. Also es sollte über Monate, wenn nicht Jahre gehen. Und nach 2 Wochen war dann Schluss. Und ja, das sind dann so Momente, die dann nicht so angenehm sind.
0: Meine Schwäche ist?
1: Ich liebe alles, was süß ist. Schokolade, Kuchen, man kann mich mit allem glücklich machen, was süß ist.
0: Meine Geburtsstadt?
1: Ich bin in Haselünde im Emsland geboren. Ich bin stolze Emsländerin und ja, das ist ein schöner Landkreis, kann man auf jeden Fall mal besuchen. Also wäre eine Reise wert.
0: Nicht so prominent wie Köln, Berlin, Hamburg und München.
1: Das nicht.
0: Der Preis der Prominenz, die Journalistin und Fernsehproduzentin Vera Hill in Chefsache Macher im Gespräch. Danke, dass du da warst.
1: Vielen Dank für das schöne Gespräch.
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1: Ich bin Felix Becker. In Wolgast im Landkreis Vorpommern-Greifswald ist eine ehemalige Obdachlosenunterkunft abgebrannt. Die Polizei verdächtigt einen 16-Jährigen, das Feuer gelegt zu haben. Das Gebäude stand bereits seit Jahren leer, verletzt wurde niemand. Der Schaden liegt bei rund 50.000 Euro. Gegen den Jugendlichen wird wegen vorsätzlicher Brandstiftung ermittelt. In Mecklenburg-Vorpommern nimmt morgen die neue Regiobuslinie MV83 ihren Betrieb auf. Der offizielle Start wird am Busbahnhof in Neubrandenburg gefeiert. Die neue Linie soll vor allem die Verbindungen im ländlichen Raum verbessern. Außerdem sollen Busse besser mit Bahnlinien und anderen öffentlichen Verkehrsmitteln verknüpft werden. Bundeskanzler Merz ist zu einem Solidaritätsbesuch in der Ukraine eingetroffen.
2: In Kiew will er weitere Militärhilfe im Wert von 1 Milliarde Euro zusagen. Deutschland und die Ukraine wollen gemeinsam Drohnen und weitreichende Waffen produzieren. Der Besuch findet unter hohen Sicherheitsvorkehrungen statt. Am Morgen war Kiew nach Angaben von Bürgermeister Klitschko erneut Ziel eines russischen Luftangriffs. Russland hatte erst gestern vor Reisen westlicher Politiker nach Kiew gewarnt. Timo Wiesner, Redaktion.
1: Der Iran knüpft eine Wiederöffnung der Straße von Hormus an Bedingungen.
3: Nach Angaben von Parlamentspräsident Ghalibaf müssen zunächst alle Punkte des

0: Frankreich gestellt, gefolgt von Italien. Insgesamt gingen die Asylanträge in Europa deutlich zurück. In den ersten 9 Monaten wurden gut 450.000 Anträge registriert, rund 150.000 weniger als im Vorjahreszeitraum. Nach Deutschland kamen vor allem Menschen aus Afghanistan, Syrien und der Türkei. Das Schlagerradio-Wetter in Mecklenburg-Vorpommern. Wir haben in Neubrandenburg am Tollensesee 18 Grad, in Ueckermünde am Stettiner Haff 17 und in Ludwigslust in der Krisengegend 18 Grad. Morgen ist es nach Auflösung der Nebelfelder locker bewölkt und trocken. Höchstwerte zwischen 19 und 21 Grad.
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0: Aktuell gibt es Stau hier bei uns in Mecklenburg-Vorpommern. Auf der A19 zwischen Baren und Wittstock kommt es zu 19 Minuten Verzögerung. Auf der A20 zwischen Wismar Mitte und Wismar in beiden Richtungen 13 Minuten. Und auf der A11 zwischen Pomellen und Penkun 10 Minuten. Kommt alle gut an.
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2: Und heute, einen Tag nach dem Tag der Deutschen Einheit, gibt es Kultschlager aus Ost und West. Hier kommt die Münchner Freiheit mit 1000 Augen aus dem Jahr 1992.

Radio, die 80er, 90er Show mit Matthias Reim und seinem Hit Ich hab geträumt von dir aus dem Jahr, als zum ersten Mal der Tag der Deutschen Einheit gefeiert wurde, nämlich 1990, genau am 3. Oktober. Ja, der Titel von Matthias Reim passt sehr gut dazu, denn viele haben davon geträumt, ihre Freunde, Kollegen, Verwandte einmal im Westen besuchen zu dürfen. Und nun war es seit dem Fall der Mauer ein Jahr zuvor endlich soweit. Wir erinnern uns noch an die strahlenden Gesichter aus dem Kaukasus, als Kremlchef Michail Gorbatschow seinen Verhandlungspartnern Kohl und Genscher grünes Licht für Deutschlands Vereinigung und volle Souveränität gegeben hat. Schneller als selbst der Kanzler es für möglich hielt, endete am 3. Oktober die deutsche Teilung, kaum ein Jahr nach dem Mauerfall. Kanzler Kohl verspricht den Ostdeutschen blühende Landschaften. Doch schon bald kommt so manche Illusion unter die Räder. Und heute können wir sagen, es wuchs zusammen, was immer zusammengehört hat, auch wenn es manchmal ziemlich geknirscht hat. Und wir haben wieder, wie immer am Anfang dieser Sendung, prominente Geburtstagskinder, die an einem 4. Oktober geboren wurden. Zwei von vielen möchte ich nennen. Herzlichen Glückwunsch auch allen Hörern, die heute ihr Wiegenfest feiern. Die englische Schauspielerin Kate Winslet wird 51 und ihr österreichischer Kollege Christoph Waltz wird 70. Beide sind Oscar-Preisträger. Das Ständchen kommt von Howard Carpendale.

der 90er-Show mit Marianne Rosenberg und einem ihrer Kulthits Geh vorbei aus dem Jahr der Maueröffnung 1989. Passt auch wieder zum gestrigen Tag. Geh vorbei, ich bin frei, wenn der Morgen erwacht, heißt es weiter im Text. Ein ganz anderes Thema beschäftigte 1981 die Spider-Murphy-Gang. Nach dem Skandal im Sperrbezirk hatte die Band einen weiteren Hit mit Chicoria.

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4: Ich bin Felix Becker. Bei Güstrow im Landkreis Rostock hat ein betrunkener Autofahrer einen Unfall verursacht und anschließend Polizisten angegriffen. Der 40-Jährige geriet mit seiner 5-jährigen Tochter im Auto in den Gegenverkehr und prallte gegen einen Traktor. Das Mädchen wurde leicht verletzt, bei dem Mann wurden über 2 Promille festgestellt, gegen ihn wurden mehrere Ermittlungsverfahren eingeleitet. In Altriese bei Penzlin ist eine große Scheune vollständig abgebrannt. Rund 100 Feuerwehrleute waren im Einsatz, konnten das Gebäude aber nicht mehr retten. Verletzt wurde niemand. Der Schaden wird auf rund 100.000 Euro geschätzt. Die Brandursache ist noch unklar. In Vorpommern wird heute vielerorts Erntedank gefeiert. In Stralsund gibt es auf dem alten Markt regionale Produkte, Musik und Angebote für Kinder. In Greifswald bieten rund 70 Händler regionale Spezialitäten, Pflanzen und Kunsthandwerk an. Auf Rügen läuft an diesem Wochenende die deutsche Beachpolo-Meisterschaft. Am Strand von Selin kämpfen 6 Teams um den Titel. Der Eintritt für Zuschauer ist frei. Das Wetter bei uns in der Region. Morgen ist es nach Auflösung von Nebelfeldern locker bewölkt und trocken. Höchstwerte zwischen 19 und 21 Grad.
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4: Aktuell gibt es Stau hier bei uns in Mecklenburg-Vorpommern. Auf der A19 zwischen Baren und Wittstock kommt es zu 19 Minuten Verzögerung. Auf der A20 zwischen Wismar Mitte und Wismar in beiden Richtungen 13 Minuten und auf der A11 zwischen Pomellen und Penkun 10 Minuten. Kommt alle gut an.
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Klangeradio, die 80er, 90er Show mit Dieter Thomas Kuhn und einer Coverversion des Jürgen Markus Hits von 1972. Eine neue Liebe ist wie ein neues Leben mit Dieter Thomas Kuhn und Band aus dem Jahr 1994. Wer erinnert sich noch? Am 17. November des Jahres macht Kanzler Kohl die Brandenburgerin Angela Merkel zur Ministerin für Frauen und Jugend. Nach der Wende hatte er die studierte Physikerin unter seine Fittiche genommen. Am 23. Mai 1994 wird der Ex-Chef des Bundesverfassungsgerichts Roman Herzog zum Bundespräsidenten gewählt. Er will erreichen, dass alle, die ihn nicht gewählt haben, dies am Ende bereuen. In Italien gewinnt der Medienzar Silvio Berlusconi mit einem rechtsgerichteten Parteibündnis die Wahlen. Großspurig stilisiert er sich zum Retter der Nation und scheitert kläglich noch vor Jahresende. Am 31. August 1994 zieht die russische Armee aus Deutschland ab. Anders als die Westalliierten bekommen sie einen glanzlosen Abschied. Immer noch mehr als Besatzer gesehen, denn als Befreier. Dazu passt jetzt die deutsche Version des Elton John-Hits Nikita mit Bernhard Brink von 1988.

0: Und in der nächsten Stunde hört Juliane Werding Stimmen im Wind. Udo Lindenberg fährt mit dem Sonderzug nach Pankow. Und Paola träumt vom Blue Bayou.
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1: Ich bin Felix Becker. Der Bauernverband warnt vor einer schwierigen Lage vieler Landwirte in Mecklenburg-Vorpommern. Vor allem stark gestiegene Kosten bedrohten die Existenz vieler Betriebe. Beim Landeserntedankfest in Grabow machte der Verband darauf aufmerksam. Ein leerer Erntewagen sollte zeigen, dass immer mehr Höfen die wirtschaftliche Grundlage fehlt. Der Bauernverband fordert deshalb bessere Bedingungen für die Landwirtschaft. Nach der umstrittenen Rettungsaktion für einen gestrandeten Buckelwal gibt es Streit um die Kosten. Ein beteiligter Unternehmer fordert vor dem Landgericht Schwerin rund 1,3 Millionen Euro von einer Geldgeberin. Der Wal war im Frühjahr von der Ostsee zur Nordsee gebracht worden. Kurz darauf wurde das Tier tot vor der dänischen Küste gefunden. Auch das Schweriner Umweltministerium fordert noch rund 140.000 Euro für den Einsatz. Bundeskanzler Merz hat heute überraschend die Ukraine besucht.
2: In Kiew sagte Merz weitere Militärhilfe von 1 Milliarde Euro zu. Merz erklärte, Russland müsse gestoppt werden. Kurz nach seiner Ankunft griff Russland die ukrainische Hauptstadt erneut mit Drohnen an. Aus Moskau kam scharfe Kritik an dem Besuch. Das russische Außenministerium zog dabei einen Vergleich zum deutschen Angriff auf die Sowjetunion im Zweiten Weltkrieg. Ulrike Klein, Redaktion.
1: Die Deutsche Bahn bietet ihr Familienticket künftig dauerhaft an.
3: Ab November kostet eine Hin- und Rückfahrt knapp 100 Euro. Eine Sitzplatzreservierung ist im Preis enthalten. Das Ticket gilt für bis zu 5 Reisende. Darunter dürfen höchstens 2 Erwachsene sein. Der Verkauf beginnt am 26. Oktober. Laut Bahn wurde das Ticket in den Sommerferien von deutlich mehr Familien genutzt. Timo Wiesner, Redaktion.
1: Max Verstappen hat seinen ersten Formel-1-Sieg in dieser Saison gefeiert. Der Red Bull-Pilot gewann das Rennen in Malaysia. Zweiter wurde Kimi Antonelli im Mercedes vor Lewis Hamilton im Ferrari. Für den deutschen Nico Hülkenberg

0: und 21 Grad.
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2: Aktuell gibt es hier bei uns in Mecklenburg-Vorpommern Stau auf der A19 zwischen Röbel und Wittstock, kommt es zu 22 Minuten Verzögerung. Auf der A11 zwischen Pommelen und Penkun 8 Minuten und auf der A20 zwischen Wismar und Wismar-Mitte in beiden Richtungen 8 Minuten. Kommt alle gut an.
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3: Hallo und weiter geht es mit einem bekannten Song der Klaus-Lage-Band aus dem Jahr 1984, Monopoly.

Schlagerradio, die 80er, 90er Show mit Thomas Anders und seinem Titel Heißkalter Engel, geschrieben von Dieter Bohlen, veröffentlicht im Jahr 1984. Thomas Anders heißt ja mit bürgerlichem Namen Bernd Weidung. Anfang des Jahres hat er diesen Namen offiziell und juristisch komplett abgelegt. Grund dafür waren immer wieder bürokratische Probleme auf Reisen, da Künstlernamen aus Datenschutzgründen in internationalen Pass- und Erfassungssystemen nicht mehr im Pflichtfeld eingetragen wurden, kam es am Flughafen oder in Hotels immer wieder zu Stress, wenn Flugtickets auf Thomas Anders ausgestellt waren. Seither lautet sein offizieller Name auch im Pass ausschließlich Thomas Anders, der Nachname ebenso bei seiner Ehefrau und seinem Sohn. Ja, das Problem mit den Künstlernamen haben ja die meisten Schlagerinterpreten. Von Peter Alexander, der Neumeier hieß, bis zu Ben Zucker, der mit bürgerlichem Namen Benjamin Fritsch heißt. Auch die Kultschlager-Damen hatten meist einen Künstlernamen. Alexandra hieß Doris Nefedow, Manuela war Doris Wegener und Peggy March ist als Margaret Annemarie Battario in Lansdale, Pennsylvania geboren. Rex Gildo hieß Ludwig Alexander Hirtreiter, Roy Black Gerd Höllerich und Jürgen Markus wurde als Jürgen Bäumer in Herne geboren. Michelle ist eine geborene Tanja Hever. Und wir wollten doch mal fliegen, singt sie.

Schlagerradio, die 80er, 90er Show mit Gitte Henning und einem Song von 1981. Etwas ist geschehen, es ist nie zu spät. Wieder ein toller Text von Michael Kunze. Das Original stammt von David und Jonathan. Something got a hold on my heart. Bei uns geht es weiter mit einem Sommerhit von 1991 der Gruppe Pur vom Album Nichts ohne Grund. Lena.

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2: Ich bin Felix Becker. In Wolgast im Landkreis Vorpommern-Greifswald ist eine ehemalige Obdachlosenunterkunft abgebrannt. Die Polizei verdächtigt einen 16-Jährigen, das Feuer gelegt zu haben. Das Gebäude stand bereits seit Jahren leer, verletzt wurde niemand. Der Schaden liegt bei rund 50.000 Euro. Gegen den Jugendlichen wird wegen vorsätzlicher Brandstiftung ermittelt. In Mecklenburg-Vorpommern nimmt morgen die neue Regiobuslinie MV83 ihren Betrieb auf. Der offizielle Start wird am Busbahnhof in Neubrandenburg gefeiert. Die neue Linie soll vor allem die Verbindungen im ländlichen Raum verbessern. Außerdem sollen Busse besser mit Bahnlinien und anderen öffentlichen Verkehrsmitteln verknüpft werden. In Vorpommern wird heute vielerorts Erntedank gefeiert. In Stralsund gibt es auf dem alten Markt regionale Produkte, Musik und Angebote für Kinder. In Greifswald bieten rund 70 Händler regionale Spezialitäten, Pflanzen und Kunsthandwerk an. Auf Rügen läuft an diesem Wochenende die deutsche Beachpolo-Meisterschaft. Am Strand von Sellin kämpfen 6 Teams um den Titel. Der Eintritt für Zuschauer ist frei. Das Wetter bei uns in der Region. Morgen ist es nach Auflösung von Nebelfeldern locker bewölkt und trocken. Höchstwerte zwischen 19 und 21 Grad.
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2: Aktuell gibt es hier bei uns in Mecklenburg-Vorpommern Stau auf der A19 zwischen Röbel und Wittstock. Kommt es zu 22 Minuten Verzögerung. Auf der A11 zwischen Pommelen und Penkun 8 Minuten. Und auf der A20 zwischen Wismar und Wismar Mitte in beiden Richtungen 8 Minuten. Kommt alle gut an.
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80er-90er-Show. Udo Lindenberg mit seinem Sonderzug nach Pankow ist meine Lieblingsparodie bei Live-Auftritten. Und ich bin nicht der Einzige, der ihn parodiert. Der großartige Jörg Knörr macht es und der klasse Parodist Jörg Hammerschmidt. In dem Musical Horizont traten gleich mehrere Udos auf, die ihn quasi parodierten. Das Musical erzählt eine Liebesgeschichte, wie sich Udo Lindenberg bei einem Konzert im Palast der Republik in die FDJ-Aktivistin Jessie verliebt und welche Probleme daraus entstehen. Der Titel des Musicals leitet sich von Lindenbergs Lied Horizont aus dem Jahr 1986 ab. Premiere war am 13. Januar 2011. Das Musical lief 5 Jahre im Theater am Potsdamer Platz in Berlin und danach 1 Jahr lang im Operettenhaus in Hamburg. Die Hauptrolle spielte in Berlin Serkan Kaya, der auch für Hamburg vorgesehen war, sich aber verletzt hatte bei einem Sturz von dem 5 Meter hohen Udo-Hut. Jetzt hören wir Paola, die Schweizer Sängerin, mit ihrem Kulthit Blue Bayou.

0: in der nächsten Stunde geht es mit Udo Jürgens nach Paris. Einfach so, nur zum Spaß. Und Nicole fordert uns auf, Hollywood aus selbst.
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2: Ich bin Felix Becker. Der Bauernverband warnt vor einer schwierigen Lage vieler Landwirte in Mecklenburg-Vorpommern. Vor allem stark gestiegene Kosten bedrohten die Existenz vieler Betriebe. Beim Landeserntedankfest in Grabow machte der Verband darauf aufmerksam. Ein leerer Erntewagen sollte zeigen, dass immer mehr Höfen die wirtschaftliche Grundlage fehlt. Der Bauernverband fordert deshalb bessere Bedingungen für die Landwirtschaft. Nach der umstrittenen Rettungsaktion für einen gestrandeten Buckelwal gibt es Streit um die Kosten. Ein beteiligter Unternehmer fordert vor dem Landgericht Schwerin rund 1,3 Millionen Euro von einer Geldgeberin. Der Wal war im Frühjahr von der Ostsee zur Nordsee gebracht worden. Kurz darauf wurde das Tier tot vor der dänischen Küste gefunden. Auch das Schweriner Umweltministerium fordert noch rund 140.000 Euro für den Einsatz. Bundeskanzler Merz hat heute überraschend die Ukraine besucht.
3: In Kiew sagte Merz weitere Militärhilfe von 1 Milliarde Euro zu. Merz erklärte, Russland müsse gestoppt werden. Kurz nach seiner Ankunft griff Russland die ukrainische Hauptstadt erneut mit Drohnen an. Aus Moskau kam scharfe Kritik an dem Besuch. Das russische Außenministerium zog dabei einen Vergleich zum deutschen Angriff auf die Sowjetunion im Zweiten Weltkrieg. Ulrike Klein, Redaktion.
2: Die Deutsche Bahn bietet ihr Familienticket künftig dauerhaft an.
4: Ab November kostet eine Hin- und Rückfahrt knapp 100 Euro. Eine Sitzplatzreservierung ist im Preis enthalten. Das Ticket gilt für bis zu 5 Reisende. Darunter dürfen höchstens 2 Erwachsene sein. Der Verkauf beginnt am 26. Oktober. Laut Bahn wurde das Ticket in den Sommerferien von deutlich mehr Familien genutzt. Timo Wiesner, Redaktion.
2: Max Verstappen hat seinen ersten Formel-1-Sieg in dieser Saison gefeiert. Der Red Bull-Pilot gewann das Rennen in Malaysia. Zweiter wurde Kimi Antonelli im Mercedes vor Lewis Hamilton im Ferrari. Für den deutschen Nico Hülkenberg reichte es im Audi nur für Platz 11. Damit verpasste er knapp die Punkteränge. Das Schlagerradio-Wetter in Mecklenburg-Vorpommern. Wir haben in Neubrandenburg am Tollensesee 18 Grad, in Ueckermünde am Stettiner Haff 17 und in Ludwigslust in der Krisengegend 18 Grad. Morgen ist es nach Auflösung der Nebelfelder locker bewölkt und trocken. Höchstwerte zwischen 19 und 21 Grad.
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2: Aktuell gibt es hier bei uns in Mecklenburg-Vorpommern Stau auf der A19 zwischen Röbel und Wittstock. Kommt es zu 22.

Schlagerradio, die 80er, 90er Show mit dem Neue Deutsche Welle Duo Paso Doble und dem Kulthit Herz an Herz aus dem Jahr 1985. Es ist einiges passiert in diesem Jahr. Unter anderem auch kuriose Dinge. So hat zum Beispiel die Marke Coca-Cola nach fast 100 Jahren die Rezeptur der Cola in New Coke geändert. Die amerikanischen Kunden reagierten wütend und verlangten das alte Rezept zurück. Nach nur wenigen Wochen knickte der Konzern ein und brachte die Urversion als Coca-Cola Classic zurück. Was gab es noch für Highlights im Jahr 85? Ach ja, Otto, der außerfriesische Komiker, eroberte die Kinos. Mit Otto, der Film, kam der erfolgreichste deutsche Komödienhit in die Lichtspielhäuser. Otto Walkes brachte Millionen Zuschauer mit Slapstick und Klamauk im Kino zum Lachen. Ich habe mir damals den Film mit meinem Conferencier-Kollegen Günter Keil angeschaut, erinnere ich mich, und wir haben uns amüsiert wie Bolle. Allein die gestandenen Schauspieler einmal anders zu erleben. Elisabeth Wiedemann war dabei, Sky Dumont, Karl Schönböck, Gottfried John, na und Johannes Heesters als Clochard unvergesslich. Und im Fernsehen ging im Dezember 85 die Kultserie Lindenstraße an den Start. Von Anfang an dabei Marie-Louise Marian als Mutter Beimer. Weiter geht's musikalisch mit Andreas Martin und Amore Mio von 1982.

Schlagerradio, die 80er, 90er Show mit Nicole und der Frage, voulez-vous danser? Wollen Sie mit mir tanzen, heißt das locker übersetzt. Warum nicht? Dafür sind unsere Kultschlager ja ganz besonders geeignet. Auch zum Mitsingen. Da hätte ich etwas im Angebot. Die Gruppe Geier Sturzflug mit der puren Lust am Leben von 1984.

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5: Ich bin Felix Becker. In Wolgast im Landkreis Vorpommern-Greifswald ist eine ehemalige Obdachlosenunterkunft abgebrannt. Die Polizei verdächtigt einen 16-Jährigen, das Feuer gelegt zu haben. Das Gebäude stand bereits seit Jahren leer, verletzt wurde niemand. Der Schaden liegt bei rund 50.000 Euro. Gegen den Jugendlichen wird wegen vorsätzlicher Brandstiftung ermittelt. In Mecklenburg-Vorpommern nimmt morgen die neue Regiobuslinie MV83 ihren Betrieb auf. Der offizielle Start wird am Busbahnhof in Neubrandenburg gefeiert. Die neue Linie soll vor allem die Verbindungen im ländlichen Raum verbessern. Außerdem sollen Busse besser mit Bahnlinien und anderen öffentlichen Verkehrsmitteln verknüpft werden. In Vorpommern wird heute vielerorts Erntedank gefeiert. In Stralsund gibt es auf dem alten Markt regionale Produkte, Musik und Angebote für Kinder. In Greifswald bieten rund 70 Händler regionale Spezialitäten, Pflanzen und Kunsthandwerk an. Auf Rügen läuft an diesem Wochenende die deutsche Beachpolo-Meisterschaft. Am Strand von Sellin kämpfen 6 Teams um den Titel. Der Eintritt für Zuschauer ist frei. Das Wetter bei uns in der Region. Morgen ist es nach Auflösung von Nebelfeldern locker bewölkt und trocken. Höchstwerte zwischen 19 und 21 Grad.
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5: Aktuell gibt es hier bei uns in Mecklenburg-Vorpommern Stau auf der A19 zwischen Röbel und Wittstock. Kommt es zu 22 Minuten Verzögerung. Auf der A11 zwischen Pommelen und Penkun 8 Minuten. Und auf der A20 zwischen Wismar und Wismar Mitte in beiden Richtungen 8 Minuten. Kommt alle gut an.
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Schlagerradio, die 80er, 90er Show mit Achim Reichel, der als Urvater des deutschen Rock gilt und mit diesem Hit Aloha Ea Musikgeschichte geschrieben hat. Am 28. Januar 1944 ist er in Wentorf bei Hamburg geboren und in St. Pauli aufgewachsen. Anfang der 1960er Jahre hat er eine Kellnerlehre absolviert, um wie sein Vater zur See zu fahren. In dieser Zeit hatte er erste Auftritte mit der Band The Rattles. Die Jungs gewinnen 1962 den Bandwettbewerb im Hamburger Starclub und freunden sich mit den damals noch unbekannten Beatles an. Die Rattles machen von 1963 bis 1966 Tourneen durch England, unter anderem mit den Rolling Stones und Little Richard. Und mit den Beatles machen sie eine Deutschlandtournee. Mit Aloha Ea hat Achim Reichel einen Mega-Hit gelandet, der durch TikTok sogar Platz 1 der Charts in China erreichte. Wir hören jetzt Dalia LaVie mit einem Lied im Original von Eric Clapton, Promises. Von dir krieg ich nie genug, von 1982.

0: weiter mit Michelle, die heute Nacht tanzen will. Oliver Frank und Purple Schulz haben Sehnsucht und die Jule Neigel Band sieht Schatten an.
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0: Ein Lied über eine zerbrochene Beziehung ist der neue Hit von TJ Thomas. 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
1: Ich bin Felix Becker. Im Landkreis Mecklenburgische Seenplatte besuchen so viele Jugendliche wie noch nie eine Berufsschule. In diesem Jahr sind es rund 6.200 Schülerinnen und Schüler. Im vergangenen Jahr waren es noch knapp 6.000. Auch die gesamte Schülerzahl im Landkreis erreicht einen neuen Höchststand. Über 32.500 Kinder und Jugendliche besuchen dort eine Schule. Der Bauernverband warnt vor einer schwierigen Lage vieler Landwirte in Mecklenburg-Vorpommern. Vor allem stark gestiegene Kosten bedrohten die Existenz vieler Betriebe. Beim Landeserntedankfest in Grabow machte der Verband darauf aufmerksam. Ein leerer Erntewagen sollte zeigen, dass immer mehr Höfen die wirtschaftliche Grundlage fehlt. Der Bauernverband fordert deshalb bessere Bedingungen für die Landwirtschaft. Bei seinem Besuch in Kiew hat Kanzler Merz der Ukraine weitere Unterstützung zugesagt. Demnach will die Bundesregierung militärische Hilfen im Umfang von rund 1 Milliarde Euro auf den Weg bringen.
2: Deutschland und die Ukraine wollen gemeinsam Drohnen und weitreichende Waffen produzieren. Der Besuch findet unter hohen Sicherheitsvorkehrungen statt. Am Morgen war Kiew nach Angaben von Bürgermeister Klitschko erneut Ziel eines russischen Luftangriffs. Russland hatte erst gestern vor Reisen westlicher Politiker nach Kiew gewarnt. Timo Wiesner, Redaktion.
1: Der Iran knüpft eine Wiederöffnung der Straße von Hormuz an Bedingungen.
3: Nach Angaben von Parlamentspräsident Ghalibaf müssen zunächst alle Punkte des Abkommens mit den Vereinigten Staaten erfüllt werden. Washington hatte zuletzt über einen Vermittler neue Vorschläge vorgelegt. Der Iran bezeichnet seine Position jedoch als unverrückbar. Derzeit hindert das Land zahlreiche Handels-, Öl- und Gastanker an der Durchfahrt. Ulrike Klein, Redaktion.
1: Deutschland ist derzeit nicht mehr das wichtigste Zielland für Asylbewerber in Europa. Die meisten Anträge wurden seit Jahresbeginn in Frankreich gestellt, gefolgt von Italien. Insgesamt gingen die Asylanträge in Europa deutlich zurück. In den ersten 9 Monaten wurden gut 450.000 Anträge registriert, rund 150.000 weniger als im Vorjahreszeitraum. Nach Deutschland kamen vor allem Menschen aus Afghanistan, Syrien und der Türkei. Das Schlagerradio-Wetter in Mecklenburg-Vorpommern. Wir haben in Neubrandenburg am Tollensesee 18 Grad, in Ueckermünde am Stettiner Haff 17 und in Ludwigslust in der Griesengegend 18 Grad. Morgen ist es nach Auflösung der Nebelfelder locker bewölkt und trocken. Höchstwerte zwischen 19 und 21 Grad.
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1: Aktuell gibt es hier bei uns in Mecklenburg-Vorpommern Stau auf der A19 zwischen Röbel und Wittstock. Kommt es zu 22 Minuten Verzögerung. Auf der A11 zwischen Pommelen und Penkun 8 Minuten. Und auf der A20 zwischen Wismar und Wismar Mitte in beiden Richtungen 8 Minuten. Kommt alle gut an.
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Schlagerradio, die 80er, 90er Show mit Nena und ihrer Single von 1984, Lass mich dein Pirat sein. Sicher fragen sich viele, was macht Nena heute? Wo tritt sie auf? Wann gibt es Konzerte? Natürlich kann man im Internet alles über Nena finden, aber ich gebe gerne ein paar Hinweise. Nena setzt im Herbst ihre erfolgreiche Tour Wir gehören zusammen fort, auch mit großen Arena-Konzerten in Deutschland und der Schweiz. Sie war in Braunschweig und Berlin. Am 16. Oktober ist sie in der Saarlandhalle in Saarbrücken, am 17. Oktober in Zürich und am 19. Oktober in der Kia Metropol Arena in Nürnberg. Viele dieser Shows sind bereits ausverkauft, aber mit etwas Glück bekommt man sicher noch Restkarten. Und wer keine mehr bekommt, kann sich auf das nächste Jahr freuen. Es ist 2027 eine große Hallentour geplant. Interessant finde ich, was Fans so an ihrem Idol persönlich interessiert. Da habe ich im Internet die Frage gelesen, wie oft duscht Nena? Darauf antwortet KI, Nena duscht nach eigenen Angaben nur sehr selten und verzichtet dabei komplett auf Seife und Duschgel, da sie von der natürlichen Kraft des reinen Wassers überzeugt ist. Na, sauber. Hier kommt die Gruppe Relax mit Marie. Ja.

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0: Radio, die 80er-90er-Show mit Purple Schulz und der Band Neue Heimat mit einem Titel vom Album Hautnah von 1983, Sehnsucht. Das Lied wurde als erfolgreichste deutschsprachige Single des Jahres 1985 mit der Goldenen Europa ausgezeichnet. Bei Klaus Lage und seiner Klaus Lage Band hat es 1984 Zoom gemacht. Tausend und eine Nacht.
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6: Ich bin Felix Becker. In Wolgast im Landkreis Vorpommern-Greifswald ist eine ehemalige Obdachlosenunterkunft abgebrannt. Die Polizei verdächtigt einen 16-Jährigen, das Feuer gelegt zu haben. Das Gebäude stand bereits seit Jahren leer, verletzt wurde niemand. Der Schaden liegt bei rund 50.000 Euro. Gegen den Jugendlichen wird wegen vorsätzlicher Brandstiftung ermittelt. In Mecklenburg-Vorpommern nimmt morgen die neue Regiobuslinie MV83 ihren Betrieb auf. Der offizielle Start wird am Busbahnhof in Neubrandenburg gefeiert. Die neue Linie soll vor allem die Verbindungen im ländlichen Raum verbessern. Außerdem sollen Busse besser mit Bahnlinien und anderen öffentlichen Verkehrsmitteln verknüpft werden. In Vorpommern wird heute vielerorts Erntedank gefeiert. In Stralsund gibt es auf dem alten Markt regionale Produkte, Musik und Angebote für Kinder. In Greifswald bieten rund 70 Händler regionale Spezialitäten, Pflanzen und Kunsthandwerk an. Auf Rügen läuft an diesem Wochenende die deutsche Beachpolo-Meisterschaft. Am Strand von Sellin kämpfen 6 Teams um den Titel. Der Eintritt für Zuschauer ist frei. Das Wetter bei uns in der Region. Morgen ist es nach Auflösung von Nebelfeldern locker bewölkt und trocken. Höchstwerte zwischen 19 und 21 Grad.
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6: Aktuell gibt es hier bei uns in Mecklenburg-Vorpommern Stau auf der A19 zwischen Röbel und Wittstock. Kommt es zu 22 Minuten Verzögerung. Auf der A11 zwischen Pommelen und Penkun 8 Minuten. Und auf der A20 zwischen Wismar und Wismar Mitte in beiden Richtungen 8 Minuten. Kommt alle gut an.
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Schlagerradio, die 80er, 90er Show mit der Gruppe Pur und dem Titel Freunde aus dem Jahr 1990, als die Wiedervereinigung besiegelt wurde, ein Jahr nach dem Fall der Mauer. Entmachtet musste Erich Honecker zusehen, wie der real existierende Kapitalismus seinen Arbeiter- und Bauernstaat überrollte. Ein Westauto und war es eine noch so übertreuerte Rostlaube, war vieler Ostbürger größtes Glück. Am 13. Februar 1990 besetzten Künstler den Torso der ehemaligen Friedrichstadt-Passagen in Ost-Berlin und richteten darin das Kunsthaus Tachles ein, das Mekka der Off-Kultur. Das Motto lautete: Die Ideale sind ruiniert, rettet die Ruine. Apropos, am 16. November gibt es im Berliner Ernst-Reuter-Saal im Bezirk Reinickendorf ein Programm unter dem Motto Auferstehung der Ruinen mit den drei DDR-Schlager-Ladies Dagmar Friedrich, Dagmar Gelbke und Regina Toss. Sollte man nicht versäumen. Jetzt kommt Wolfgang Petri mit seinem Hit Nur ein kleines Stück Papier von 1988.

0: Freunde, das waren sie wieder, die Kulthits der 80er und 90er Jahre, gerne wieder am nächsten Sonntag von 14 bis 18 Uhr hier bei Schlagerradio. Da könnten wir uns am kommenden Samstag wieder hören mit den Evergreens Agogo von 9 bis 10. Noch einen schönen Abend und tschüss, sagt der Pieps.
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2: Ich bin Felix Becker. Im Landkreis Mecklenburgische Seenplatte besuchen so viele Jugendliche wie noch nie eine Berufsschule. In diesem Jahr sind es rund 6.200 Schülerinnen und Schüler. Im vergangenen Jahr waren es noch knapp 6.000. Auch die gesamte Schülerzahl im Landkreis erreicht einen neuen Höchststand. Über 32.500 Kinder und Jugendliche besuchen dort eine Schule. Der Bauernverband warnt vor einer schwierigen Lage vieler Landwirte in Mecklenburg-Vorpommern. Vor allem stark gestiegene Kosten bedrohten die Existenz vieler Betriebe. Beim Landesernte-Dankfest in Grabow machte der Verband darauf aufmerksam, ein leerer Erntewagen sollte zeigen, dass immer mehr Höfen die wirtschaftliche Grundlage fehlt. Der Bauernverband fordert deshalb bessere Bedingungen für die Landwirtschaft. Bei seinem Besuch in Kiew hat Kanzler Merz der Ukraine weitere Unterstützung zugesagt. Demnach will die Bundesregierung militärische Hilfen im Umfang von rund 1 Milliarde Euro auf den Weg bringen.
3: Deutschland und die Ukraine wollen gemeinsam Drohnen und weitreichende Waffen produzieren. Der Besuch findet unter hohen Sicherheitsvorkehrungen statt. Am Morgen war Kiew nach Angaben von Bürgermeister Klitschko erneut Ziel eines russischen Luftangriffs. Russland hatte erst gestern vor Reisen westlicher Politiker nach Kiew gewarnt. Timo Wiesner, Redaktion.
2: Der Iran knüpft eine Wiederöffnung der Straße von Hormuz an Bedingungen.
4: Nach Angaben von Parlamentspräsident Ghalibaf müssen zunächst alle Punkte des Abkommens mit den Vereinigten Staaten erfüllt werden. Washington hatte zuletzt über einen Vermittler neue Vorschläge vorgelegt. Der Iran bezeichnet seine Position jedoch als unverrückbar. Derzeit hindert das Land zahlreiche Handels-, Öl- und Gastanker an der Durchfahrt. Ulrike Klein, Redaktion.
2: Deutschland ist derzeit nicht mehr das wichtigste Zielland für Asylbewerber in Europa. Die meisten Anträge wurden seit Jahresbeginn in Frankreich gestellt, gefolgt von Italien. Insgesamt gingen die Asylanträge in Europa deutlich zurück. In den ersten 9 Monaten wurden gut 450.000 Anträge registriert, rund 150.000 weniger als im Vorjahreszeitraum. Nach Deutschland kamen vor allem Menschen aus Afghanistan, Syrien und der Türkei. Das Schlagerradio-Wetter in Mecklenburg-Vorpommern. Wir haben in Neubrandenburg am Tollensesee 18 Grad, in Ueckermünde am Stettiner Haff 17 und in Ludwigslust in der Griesengegend 18 Grad. Morgen ist es nach Auflösung der Nebelfelder locker bewölkt und trocken. Höchstwerte zwischen 19 und 21 Grad.
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2: Aktuell gibt es hier bei uns in Mecklenburg-Vorpommern Stau auf der A19 zwischen Röbel und Wittstock. Kommt es zu 22 Minuten Verzögerung. Auf der A11 zwischen Pommelen und Penkun 8 Minuten. Und auf der A20 zwischen Wismar und Wismar Mitte in beiden Richtungen 8 Minuten. Kommt alle gut an.
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0: Herzlich willkommen. Gilda Giebel ist bei mir, Psychologin, und wir sprechen über das Böse im Mann.

0: Warum fühlen sich Frauen ausgerechnet zu Männern hingezogen, die ihnen nicht gut tun? Warum können Dominanz, Unberechenbarkeit und sogar Gefahr eine besondere Anziehung entwickeln? Die Psychologin Gilda Giebel hat 6 Jahre lang mit schweren Gewalt- und Sexualstraftätern gearbeitet und daraus Erkenntnisse über Macht, Manipulation und zerstörerische Beziehungen gewonnen. Ihr neues Buch trägt den provokanten Titel »Das Böse im Mann«. Heute ist sie mein Gast in Chefsachemacher im Gespräch. Herzlich willkommen.
1: Hallo.
0: Frau Giebel, ganz direkt gefragt, ist »Das Böse im Mann« ein männerfeindliches Buch?
1: Nein, auf keinen Fall. Es kann man sich auch gut als Mann durchlesen und man wird nicht angefeindet oder fertig gemacht.
0: Mhm. Wir erleben gerade wieder einen prominenten Fall, bei dem ein bekannter Fernsehmoderator und Unternehmer Gewalt gegen seine Frau vorgeworfen wird. Warum sind wir bei solchen Fällen immer wieder überrascht, weil dann so ein erfolgreicher Mensch, charmanter Mann, der Täter ist? Und das passt irgendwie gar nicht in unser Bild.
1: Ja, weil das nicht mit dem Erfolg und auch mit dem Schillernden zusammenpasst. Also man würde ja, das ist der sogenannte Halo-Effekt, ein Mensch, der erfolgreich ist, der vielleicht auch attraktiv ist, den man irgendwie bewundert, das kann kein Mensch sein, der seine Frau schlägt.
0: Sie schreiben ausdrücklich, dass nicht der Mann gefährlich ist, sondern bestimmte Persönlichkeitsmerkmale da entscheidend sind. Warum dann dieser bewusst pauschale Titel, das Böse im Mann?
1: Also den habe ich deswegen gewählt, weil es schon einen starken Unterschied gibt zwischen den Geschlechtern, was Gefährlichkeit betrifft. Mhm. Also schwere Gewalt- und Sexualstraftaten gehen eher von Männern aus als von Frauen. Leider gibt es ja auch sehr viele prominente Beispiele dafür. Wenn man jetzt zum Beispiel den Fall von Gisèle Pelicot sich anschaut, hat einen das ja besonders erschüttert, gerade weil sie sich ja in Sicherheit gefühlt hat, also sie hat sich wohl gefühlt in der Beziehung und hätte sowas nie vermutet.
0: Aber generell, ich hatte ja auch eingangs gefragt, ist das Buch männerfeindlich? Generell kann man nicht sagen, dass Männer böse sind oder eher böse sind, anders als Frauen. Frauen sind vielleicht anders böse, kann das sein?
1: Genau, man könnte es so sagen, also in jedem Menschen steckt was Gutes und was Böses. Frauen sind auch aggressiv, die können auch gewalttätig sein, aber vor allem eher verbal gewalttätig und sind jetzt weniger körperlich aggressiv zum
0: Beispiel. Eher perfide dann vielleicht?
1: Ja, genau, eher, dass sie Intrigen schmieden und oder jemanden ausschließen. Sie können natürlich auch töten, das ist aber eben seltener.
0: Gilda Giebel, Psychologin, das Böse im Mann. Wir sprechen über Anziehung, Macht und die Psychologie zerstörerischer Beziehungen.
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0: Giebel in Chefsache-Macher im Gespräch Psychologin. Das Böse im Mann heißt ihr Buch. Warum Gefahr attraktiv sein kann, das wollen wir besprechen. Und was das Liebe im Mann sein kann, das hören wir gleich.
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0: Chefsache Macher im Gespräch, die Psychologin Gilda Giebel. Das Böse im Mann ist das Thema. Wir sprechen über Anziehung, Macht und die Psychologie zerstörerischer Beziehungen. Und gleich geht's um Narzissten, Psychopathen und die Macht der Manipulation.
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2: Ich bin Felix Becker. Im Landkreis Mecklenburgische Seenplatte besuchen so viele Jugendliche wie noch nie eine Berufsschule. In diesem Jahr sind es rund 6.200 Schülerinnen und Schüler. Im vergangenen Jahr waren es noch knapp 6.000. Auch die gesamte Schülerzahl im Landkreis erreicht einen neuen Höchststand. Über 32.500 Kinder und Jugendliche besuchen dort eine Schule. Der Bauernverband warnt vor einer schwierigen Lage vieler Landwirte in Mecklenburg-Vorpommern. Vor allem stark gestiegene Kosten bedrohten die Existenz vieler Betriebe. Beim Landeserntedankfest in Grabow machte der Verband darauf aufmerksam, ein leerer Erntewagen sollte zeigen, dass immer mehr Höfen die wirtschaftliche Grundlage fehlt. Der Bauernverband fordert deshalb bessere Bedingungen für die Landwirtschaft. Bei seinem Besuch in Kiew hat Kanzler Merz der Ukraine weitere Unterstützung zugesagt. Demnach will die Bundesregierung militärische Hilfen im Umfang von rund 1 Milliarde Euro auf den Weg bringen.
3: Deutschland und die Ukraine wollen gemeinsam Drohnen und weitreichende Waffen produzieren. Der Besuch findet unter hohen Sicherheitsvorkehrungen statt. Am Morgen war Kiew nach Angaben von Bürgermeister Klitschko erneut Ziel eines russischen Luftangriffs. Russland hatte erst gestern vor Reisen westlicher Politiker nach Kiew gewarnt. Timo Wiesner, Redaktion.
2: Der Iran knüpft eine Wiederöffnung der Straße von Hormuz an Bedingungen.
4: Nach Angaben von Parlamentspräsident Ghalibaf müssen zunächst alle Punkte des Abkommens mit den Vereinigten Staaten erfüllt werden. Washington hatte zuletzt über einen Vermittler neue Vorschläge vorgelegt. Der Iran bezeichnet seine Position jedoch als unverrückbar. Derzeit hindert das Land zahlreiche Handels-, Öl- und Gastanker an der Durchfahrt. Ulrike Klein, Redaktion.
2: Deutschland ist derzeit nicht mehr das wichtigste Zielland für Asylbewerber in Europa. Die meisten Anträge wurden seit Jahresbeginn in Frankreich gestellt, gefolgt von Italien. Insgesamt gingen die Asylanträge in Europa deutlich zurück. In den ersten 9 Monaten wurden gut 450.000 Anträge registriert, rund 150.000 weniger als im Vorjahreszeitraum. Nach Deutschland kamen vor allem Menschen aus Afghanistan, Syrien und der Türkei. Das Schlagerradio-Wetter. Heute Nacht zeigen sich nur wenige Wolken. Stellenweise bildet sich aber dichter Nebel bei Tiefstwerten zwischen 13 und 8 Grad. Nach Nebelauflösung wird es morgen locker bewölkt und trocken. Temperaturen zwischen 19 und 21 Grad.
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2: Aktuell gibt es hier bei uns in Mecklenburg-Vorpommern Stau auf der A19 zwischen Röbel und Wittstock. Kommt es zu 22 Minuten Verzögerung. Auf der A11 zwischen Pommelen und Penkun 8 Minuten. Und auf der A20 zwischen Wismar und Wismar-Mitte in beiden Richtungen 8 Minuten. Kommt alle gut an.
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0: Das Böse im Mann, so heißt das neue Buch der Psychologin Gilda Giebel. Heute unser Thema, es geht um Anziehung, Macht und zerstörerische Beziehungen.

0: Heute mein Gast in Chefsache Macher im Gespräch, die Psychologin Gilda Giebel. Wir sprechen über das Böse im Mann, über, ja, man würde wahrscheinlich sagen, toxische Beziehungen. Frau Giebel, Sie beschäftigen sich ja ausführlich mit Narzissten und Psychopathen, auch in Ihrer Arbeit in Justizvollzugsanstalten beispielsweise. Was macht eigentlich diese Männer am Anfang so überzeugend für Frauen, dass die irgendwie alles wegwischen?
1: Also was Menschen mit narzisstischer Persönlichkeitsstörung oder auch mit hohen Psychopathiewerten gemein haben, ist, dass sie sehr charismatisch sind und sehr charmant, sehr eloquent sind und sehr selbstbewusst wirken. Und das ist ja schon mal per se attraktiv. Mhm. Also das, da würde man ja nicht sagen, das ist einem unheimlich oder unangenehm. Ja. Und das ist deswegen auch reizvoll und anziehend für Frauen.
0: Aber was macht dann den Narzissten aus? Wann wird aus dem Charmanten der Narzisst und woran kann man es erkennen?
1: Leider gibt es da nicht ein Patentrezept, sodass man das gleich beim ersten Date zum Beispiel erkennt. Das wäre natürlich ein Traum, das wäre toll. Sondern man muss sich auch ein Stück weit erstmal auf die Person einlassen. Mhm. Und wenn man dann merkt, dass die Person ganz schwer auf Kritik, also ganz unangenehm auf Kritik reagiert, auch kein Nein akzeptiert, keine Grenzen, ja, dann sind das schon Warnhinweise.
0: Das macht Narzissten aus?
1: Narzissten macht aus, dass er sehr, sehr stark von Bewunderung abhängig ist, dass er sich immer als großartig, grandios fühlt, dass er auch andere zum Teil abwerten muss, um sich besser zu fühlen und er wenig Mitgefühl mit anderen hat.
0: Ja.
1: Und am Anfang einer solchen Beziehung mit einer Persönlichkeit, also mit einer Person, die so narzisstische Eigenschaften hat, fühlt man sich auch idealisiert. Man fühlt sich großartig, weil er nimmt einen so mit. Ja?
0: Ja.
1: Und das färbt so ein bisschen ab, weil ein besonderer Mensch wählt natürlich auch eine besondere Partnerin. Und das können besonders Frauen, die sich vielleicht vom Selbstwertgefühl nicht ganz so gut fühlen, besonders angenehm finden. Aber auch, also eigentlich fast jede Frau, weil jeder Mensch fühlt sich ja wohl, wenn man irgendwie auch aufgewertet wird.
0: Klar.
1: Und irgendwann kippt das dann.
0: Und Narzisst ist, so habe ich den Eindruck, mittlerweile in unserer Gesellschaft eher so ein Pauschalbegriff geworden, so eine Pauschalkritik. Da denkt mal jemand mehr an sich, dann heißt es gleich, ach du Narzisst. Haben Sie auch den Eindruck, dass man das heutzutage, dann ist jeder eigentlich ein Narzisst?
1: Genau, das wird schnell verwendet, dieses Wort, obwohl es vielleicht gar keine Grundlage dafür gibt. Und ich meine, ein gewisser Narzissmus kann ja auch gesund sein, dass man auf seine eigenen Bedürfnisse achtet. Es gibt aber tatsächlich diese Diagnose, narzisstische Persönlichkeitsstörung. Da gibt es bestimmte Kriterien für, die erfüllt werden müssen. Und mit den Männern, mit denen ich in der Sicherungsverwahrung gearbeitet habe, die haben dann auch teilweise diese Kriterien erfüllt.
0: Ja. Anziehung, Macht und die Psychologie zerstörerischer Beziehungen. Das Böse im Mann. Mein Gast ist die Psychologin Gilda Giebel.
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0: Chefsachemacher. Im Gespräch Gilda Giebel, die Psychologin, und wir sprechen über das Böse im Mann, warum Anziehung, Macht und gerade zerstörerische Beziehungen oft so reizvoll sind. Ja, und gleich die Frage, warum geht sie nicht einfach?
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0: Gilda Giebel, Psychologin in Chefsache, Macher im Gespräch. Das Böse im Mann ist unser Thema. Und die Frage, wenn Frauen das erkennen, warum gehen sie nicht einfach? Warum bleiben sie?
1: Ja, das ist eine Frage, die kommt oft von außen. Die kann man leicht stellen, wenn man nur so einen Ausschnitt der Beziehung sieht, wenn man sieht, wie der Mann die Frau behandelt. Aber es gibt ja eine Geschichte, es gibt ja eine Verwicklung der Frau mit dem Mann. Eine schöne Verliebtheitsgeschichte, Begegnungsgeschichte zu Beginn. Dann hat man sich ja ein gemeinsames Leben schon aufgebaut. Man hat sich auch schon gemeinsam viel vorgestellt. Und deswegen ist das schon per se gar nicht so leicht. Hinzu kommen noch Mechanismen, die da wirken.
0: Ja.
1: Also ich habe zum Beispiel von dieser Ambivalenzbindung geschrieben. Das heißt, wenn ein Mann...
0: So eine Traumabindung eigentlich?
1: Ja, also das ist die Vorstufe der Traumabindung. Mhm. Es ist paradox, aber gerade wenn der Mann unzuverlässig ist, also wenn er mal sehr liebevoll ist und dann wieder abwertend, wirkt das besonders suchtartig.
0: Warum? Erklären Sie mir das.
1: Das ist sozusagen wie, das nennt sich auch frustrative Nichtbelohnung. Also wenn einem was in Aussicht gestellt wird, was man nicht erhält, möchte man es noch umso mehr. Und man leidet natürlich auch, wenn der Partner einem so die Aufmerksamkeit entzieht und einem schlecht behandelt. Und wenn es dann wieder so ein Bröckchen an Zuwendung gibt, ist man noch stärker gebunden.
0: Ja.
1: Also, weil das so unvorhersehbar kommt. Das ist so, wie wenn man seinem Hund was beibringen möchte. Und der wirkt es ja am allerbesten, wenn man ihn unvorhersehbar für das Verhalten belohnt. Und so wirkt das leider auch beim Menschen.
0: Jetzt könnte ich ja sagen, meine Güte, oder gibt sicherlich Menschen, die sagen, wenn ich das nicht spüre, diese beiden Pole, dann liebe ich nicht, dann bin ich nicht verliebt.
1: Ja, das ist auch eine gute Erklärung. Das beschreibe ich auch genauso in dem Buch, weil auch was Filme uns suggerieren wollen zum Beispiel, da gibt es ja immer, also diese, es ist immer die große Liebe und es ist immer alles so extrem aufregend und sowas... sagen wir mal, etwas Normaleres wäre ja langweilig und nichts Besonderes. Und viele Menschen kennen, also nicht viele Menschen, aber einige kennen das tatsächlich nur so, dass eine Beziehung erst dann eine richtige Beziehung ist, wenn es intensiv wird, wenn es richtig heftigen Versöhnungssex gibt, nach einem Streit zum Beispiel. Aber das sind ja alles immer nur so, ich sag mal, Kicks, genau.
0: Ja.
1: Und am Ende ist das ja, sagt das nichts über eine stabile Beziehung aus.
0: Gilda Giebel, Psychologin in Chefsache. Macher im Gespräch.
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0: Psychologin Gilda Giebel ist mein Gast in Chefsache Macher im Gespräch. Das Böse im Mann ist unser Thema. Wir sprechen über die Anziehung, die Macht und die Psychologie zerstörerischer Beziehungen. Und die Frage ist, woran erkennt man den gefährlichen Mann? Das hören Sie gleich.
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2: Ich bin Felix Becker. Bundeskanzler Merz hat heute überraschend die Ukraine besucht.
3: In Kiew sagte Merz weitere Militärhilfe von 1 Milliarde Euro zu. Merz erklärte, Russland müsse gestoppt werden. Kurz nach seiner Ankunft griff Russland die ukrainische Hauptstadt erneut mit Drohnen an. Aus Moskau kam scharfe Kritik an dem Besuch. Das russische Außenministerium zog dabei einen Vergleich zum deutschen Angriff auf die Sowjetunion im Zweiten Weltkrieg. Ulrike Klein, Redaktion.
2: Die Deutsche Bahn bietet ihr Familienticket künftig dauerhaft an.
4: Ab November kostet eine Hin- und Rückfahrt knapp 100 Euro. Eine Sitzplatzreservierung ist im Preis enthalten. Das Ticket gilt für bis zu 5 Reisende. Darunter dürfen höchstens 2 Erwachsene sein. Der Verkauf beginnt am 26. Oktober. Laut Bahn wurde das Ticket in den Sommerferien von deutlich mehr Familien genutzt. Timo Wiesner, Redaktion.
2: Bundesumweltminister Schneider fordert einen neuen Umgang mit Wasser in Deutschland. Künftig müsse mehr Wasser in der Landwirtschaft gespeichert werden. Dafür sollen unter anderem Flüsse, Wälder, Böden und Auen genutzt werden. Hintergrund sind die Folgen des Klimawandels und längere Trockenperioden. Morgen will Schneider mit Ländern, Unternehmen und Verbänden über neue Konzepte beraten. Die technischen Probleme bei der Bundesagentur für Arbeit sind behoben. Nach Angaben der Behörde funktionieren alle Online-Dienste wieder. Wegen einer Störung waren zuvor wichtige Funktionen ausgefallen. Betroffen waren auch Arbeitslosmeldungen nach einem Jobverlust. Anfang der Woche will die Bundesagentur erklären, wie Betroffene ihre Meldungen nachholen können. Max Verstappen hat seinen ersten Formel-1-Sieg in dieser Saison gefeiert. Der Red Bull-Pilot gewann das Rennen in Malaysia. Zweiter wurde Kimi Antonelli im Mercedes vor Lewis Hamilton im Ferrari. Für den deutschen Nico Hülkenberg reichte es im Audi nur für Platz 11. Damit verpasste er knapp die Punkteränge. Das Schlagerradio-Wetter. Heute Nacht zeigen sich nur wenige Wolken. Stellenweise bildet sich aber dichter Nebel bei Tiefstwerten zwischen 13 und 8 Grad. Nach Nebelauflösung wird es morgen locker bewölkt und trocken. Temperaturen zwischen 19 und 21 Grad.
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0: Noch eine gute Stunde bei mir, die Psychologin Gilda Giebel, und wir sprechen über das Böse im Mann.

0: Ilda Giebel in Chefsache Macher im Gespräch. Psychologin, das Gefährliche im Mann, das ist unser Thema. Ein Buch hat sie geschrieben, das genau das beschreibt. Jetzt sind Sie, Frau Giebel, verheiratet, wie man immer sagt, im Hafen der Ehe. Aber wenn Sie jetzt jemanden kennenlernen oder kennengelernt haben, ja, was ist so das früheste Warnsignal, auf was haben Sie geachtet, ohne zu romantisieren?
1: Das ist eine gute Frage, weil ich schon länger vom Datingmarkt weg bin.
0: Aber gab es da so eine Checkliste, wo Sie bei Ihrem Mann dann geguckt haben, so als Psychologin?
1: Also ich persönlich, aber es liegt aus einer eigenen schlechten Erfahrung, mir war es wichtig, die Wohnung des Mannes mir anzuschauen.
0: Nein, warum?
1: Oder wie er dort lebt. Weil ich tatsächlich mal mit einem Mann zusammen war, mit dem kam ich zusammen, bevor ich mir die Wohnung angeschaut habe, und dann war ich zum ersten Mal da und ich war echt schockiert. Also erstmal hat er mich ewig nicht reingelassen, weil er anscheinend so Messi-Tendenzen hatte, und dann hat er auch noch die Fenster mit Bettlaken zugeklebt, und das, ich fand es einfach ganz schrecklich dort. Also habe ich gleich gemerkt, er hat sein Leben irgendwie nicht im Griff.
0: Und dann haben sie gesagt, Dankeschön, tschüss.
1: Ich glaube, ich war noch etwas länger mit ihm zusammen, aber
0: sind die Fenster
1: aber seitdem gucke ich immer auf die Fenster und lass mir die Wohnung zeigen.
0: Ach so, okay. Und gibt es einen Satz oder ein ganz besonderes Verhalten, wo eine Frau sofort erkennen kann beim ersten Date, das wird komisch?
1: Also es gibt so Dating-Tipps von Männer für Männer, so von dieser Pick-up-Szene. Und
0: was heißt Pick-up-Szene?
1: Das ist so eine, habe ich im Recherchen meines Buches rausgefunden, dass Männern sich selbst so Tipps geben, wie man am besten eine Frau erobert. Mhm. Und dass es wie so ein Wettbewerb ist und dass das, ja. Und da gibt es solche Tipps wie, man soll sie doch so ein bisschen auch beleidigen, also, und irritieren. Also dass man zum Beispiel sagt, oh, du bist ja echt eine ganz Liebe, aber so liebe Mädchen sind oft langweilig. Oder dass man sagt, ja, das Kleid, was du anhast, sieht schön aus, aber deiner Freundin steht's besser oder so. Also so schon so ein bisschen.
0: Das ist doof.
1: Das ist voll gemein, oder?
0: Ja.
1: Und jetzt kann es natürlich sein, dass auch ein lieber Mann solche Sätze sagt, einfach nur, weil er dieses Buch gelesen hat zum Beispiel. Mhm. Wichtig ist dann immer, wie reagiert er dann, wenn man dem sagt, das geht so nicht. Also das ist irgendwie komisch, wieso sagst du sowas.
0: Ja.
1: Wenn er dann irgendwie noch nachlegt oder das überhaupt nicht einsieht, dann ist es wahrscheinlich nicht so gut. Aber wenn er sich entschuldigt und auch irritiert ist und das sich erklärt, dann ist es natürlich was anderes.
0: Die Psychologin Gilda Giebel.
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0: Psychologin Gilda Giebel in Chefsache Macher im Gespräch. Wir sprechen über das Böse im Mann, über Anziehung, Macht und die Psychologie zerstörerischer Beziehungen.
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2: Gilda Giebel in Chefsachemacher im Gespräch. Psychologin, zerstörerische Beziehung. Das Böse im Mann ist unser Thema. Sie haben ein Buch darüber geschrieben. Sie arbeiten seit vielen Jahren mit Straftätern zusammen in Sicherungsverwahrung. Das heißt, die haben erst einmal keine Aufsicht darauf, irgendwann mal wieder rauszukommen. Das Böse im Mann. Wenn man mit solchen Menschen ständig arbeitet, gucken Sie sich eigentlich noch Krimis an?
3: Ich lese gerne die Crime.
2: Ja.
3: Ich höre nicht so gerne Podcasts. Aber ich finde, wenn man selber was liest, kann man das besser dosieren, kann auch mal das wieder zur Seite legen, nochmal nachschlagen. Da bestimmt man das Tempo ein bisschen.
2: Ja, obwohl Sie genug Kriminelle um sich herum haben bei der täglichen Arbeit.
3: Genau.
2: Ich habe noch Halbsätze, die Sie bitte vervollständigen. Passt vielleicht auch ein bisschen. Den Fernseher schalte ich immer ein, wenn
3: ich entspannen möchte.
2: Meine größte Niederlage?
3: Ich habe die erste Führerscheinprüfung nicht bestanden.
2: Ich kenne Menschen, die haben 4 nicht bestanden. Meine Schwäche ist?
3: Für Schokolade und jetzt überlege ich noch gerade. Ich bin manchmal launisch.
2: Wirklich?
3: Ja.
2: Ja. Es ist aber gut, wenn Sie das schon wissen, ja? Und Ihr Partner und Ihr Mann kann damit umgehen.
3: Genau.
2: Der weiß das
3: der
2: schon.
3: Der muss das zweite Buch schreiben.
2: Der muss das zweite schreiben. Meine Geburtsstadt?
3: Ist Wernigerode im Harz.
2: Ja. Verbindung, schöner Urlaubsort, oder?
3: Für mich ja nicht, weil ich daherkomme.
2: Also man könnte ja immer wieder hinfahren. Also.
3: Ach so, ja, also wenn man gerne wandert, das ist ja sehr schön. Ja.
2: Die Psychologin Gilda Giebel und das Böse im Mann, ihr Buch, da geht es um Anziehung, Macht und Psychologie von zerstörerischen Beziehungen. Danke, dass Sie da waren.
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3: Ich bin Felix Becker. Bundeskanzler Merz hat heute überraschend die Ukraine besucht.
4: In Kiew sagte Merz weitere Militärhilfe von 1 Milliarde Euro zu. Merz erklärte, Russland müsse gestoppt werden. Kurz nach seiner Ankunft griff Russland die ukrainische Hauptstadt erneut mit Drohnen an. Aus Moskau kam scharfe Kritik an dem Besuch. Das russische Außenministerium zog dabei einen Vergleich zum deutschen Angriff auf die Sowjetunion im Zweiten Weltkrieg. Ulrike Klein, Redaktion.
3: Die Deutsche Bahn bietet ihr Familienticket künftig dauerhaft an.
5: Ab November kostet eine Hin- und Rückfahrt knapp 100 Euro. Eine Sitzplatzreservierung ist im Preis enthalten. Das Ticket gilt für bis zu 5 Reisende. Darunter dürfen höchstens 2 Erwachsene sein. Der Verkauf beginnt am 26. Oktober. Laut Bahn wurde das Ticket in den Sommerferien von deutlich mehr Familien genutzt. Timo Wiesner, Redaktion.
3: Bundesumweltminister Schneider fordert einen neuen Umgang mit Wasser in Deutschland. Künftig müsse mehr Wasser in der Landwirtschaft gespeichert werden. Dafür sollen unter anderem Flüsse, Wälder, Böden und Auen genutzt werden. Hintergrund sind die Folgen des Klimawandels und längere Trockenperioden. Morgen will Schneider mit Ländern, Unternehmen und Verbänden über neue Konzepte beraten. Die technischen Probleme bei der Bundesagentur für Arbeit sind behoben. Nach Angaben der Behörde funktionieren alle Online-Dienste wieder. Wegen einer Störung waren zuvor wichtige Funktionen ausgefallen. Betroffen waren auch Arbeitslosmeldungen nach einem Jobverlust. Anfang der Woche will die Bundesagentur erklären, wie Betroffene ihre Meldungen nachholen können. Max Verstappen hat seinen ersten Formel-1-Sieg in dieser Saison gefeiert. Der Red Bull-Pilot gewann das Rennen in Malaysia. Zweiter wurde Kimi Antonelli im Mercedes vor Lewis Hamilton im Ferrari. Für den deutschen Nico Hülkenberg reichte es im Audi nur für Platz 11. Damit verpasste er knapp die Punkteränge. Das Schlagerradio-Wetter. Heute Nacht zeigen sich nur wenige Wolken. Stellenweise bildet sich aber dichter Nebel bei Tiefstwerten zwischen 13 und 8 Grad. Nach Nebelauflösung wird es morgen locker bewölkt und trocken. Temperaturen zwischen 19 und 21 Grad.
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6: So, guten Abend, hier ist Fiesta mit Norman Strächer.

0: Lisa Klein bei Schlagerradio mit der Tina Charles Nummer auf Deutsch I Love to Love. Lisa Klein ist zum ersten Mal im Jahr 2011 bei Immer wieder sonntags aufgetreten. Lisa, nun gibt's ja nicht mehr, also nimmer wieder sonntags heißt es. Aber Fiesta gibt's auch dieses Jahr für euch immer mit frischer, neuer Musik. Wir sind der Nächste. Hier ist Lisa Miko und Fußballer.
1: Hallo? Ja, hallo. Jetzt muss ich dich kurz anrufen.

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2: 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Ich bin auf Sträche mit Fiesta und hier ist Resi Berger.

DJ Thomas, Newcomer hier bei Schlagerradio und jetzt ein gestandener Schlagerstar, Christian Anders. Ja, schon 70 Jahre Musik auf dem Buckel, würde man sagen. Janine, hast eine neue Nummer, gibt's auch hier in Fiesta bei Schlagerradio.

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1: Ich bin Felix Becker und das war der Tag. Bundeskanzler Merz hat heute überraschend die Ukraine besucht.
2: In Kiew sagte Merz weitere Militärhilfe von 1 Milliarde Euro zu. Merz erklärte, Russland müsse gestoppt werden. Kurz nach seiner Ankunft griff Russland die ukrainische Hauptstadt erneut mit Drohnen an. Aus Moskau kam scharfe Kritik an dem Besuch. Das russische Außenministerium zog dabei einen Vergleich zum deutschen Angriff auf die Sowjetunion im Zweiten Weltkrieg. Ulrike Klein, Redaktion.
1: Die Deutsche Bahn bietet ihr Familienticket künftig dauerhaft an.
3: Ab November kostet eine Hin- und Rückfahrt knapp 100 Euro. Eine Sitzplatzreservierung ist im Preis enthalten. Das Ticket gilt für bis zu 5 Reisende. Darunter dürfen höchstens 2 Erwachsene sein. Der Verkauf beginnt am 26. Oktober. Laut Bahn wurde das Ticket in den Sommerferien von deutlich mehr Familien genutzt. Timo Wiesner, Redaktion.
1: Bundesumweltminister Schneider fordert einen neuen Umgang mit Wasser in Deutschland. Künftig müsse mehr Wasser in der Landwirtschaft gespeichert werden. Dafür sollen unter anderem Flüsse, Wälder, Böden und Auen genutzt werden. Hintergrund sind die Folgen des Klimawandels und längere Trockenperioden. Morgen will Schneider mit Ländern, Unternehmen und Verbänden über neue Konzepte beraten. Die technischen Probleme bei der Bundesagentur für Arbeit sind behoben. Nach Angaben der Behörde funktionieren alle Online-Dienste wieder. Wegen einer Störung waren zuvor wichtige Funktionen ausgefallen. Betroffen waren auch Arbeitslosmeldungen nach einem Jobverlust. Anfang der Woche will die Bundesagentur erklären, wie Betroffene ihre Meldungen nachholen können. Max Verstappen hat seinen ersten Formel-1-Sieg in dieser Saison gefeiert. Der Red Bull-Pilot gewann das Rennen in Malaysia. Zweiter wurde Kimi Antonelli im Mercedes vor Lewis Hamilton im Ferrari. Für den deutschen Nico Hülkenberg reichte es im Audi nur für Platz 11. Damit verpasste er knapp die Punkteränge. Das Schlagerradio-Wetter. Heute Nacht zeigen sich nur wenige Wolken. Stellenweise bildet sich aber dichter Nebel bei Tiefstwerten zwischen 13 und 8 Grad. Nach Nebelauflösung wird es morgen locker bewölkt und trocken. Temperaturen zwischen 19 und 21 Grad.
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1: Ich bin Felix Becker und das war der Tag. Bundeskanzler Merz hat heute überraschend die Ukraine besucht.
2: In Kiew sagte Merz weitere Militärhilfe von 1 Milliarde Euro zu. Merz erklärte, Russland müsse gestoppt werden. Kurz nach seiner Ankunft griff Russland die ukrainische Hauptstadt erneut mit Drohnen an. Aus Moskau kam scharfe Kritik an dem Besuch. Das russische Außenministerium zog dabei einen Vergleich zum deutschen Angriff auf die Sowjetunion im Zweiten Weltkrieg. Ulrike Klein, Redaktion.
1: Die Deutsche Bahn bietet ihr Familienticket künftig dauerhaft an.
3: Ab November kostet eine Hin- und Rückfahrt knapp 100 Euro. Eine Sitzplatzreservierung ist im Preis enthalten. Das Ticket gilt für bis zu 5 Reisende. Darunter dürfen höchstens 2 Erwachsene sein. Der Verkauf beginnt am 26. Oktober. Laut Bahn wurde das Ticket in den Sommerferien von deutlich mehr Familien genutzt. Timo Wiesner, Redaktion.
1: Bundesumweltminister Schneider fordert einen neuen Umgang mit Wasser in Deutschland. Künftig müsse mehr Wasser in der Landwirtschaft gespeichert werden. Dafür sollen unter anderem Flüsse, Wälder, Böden und Auen genutzt werden. Hintergrund sind die Folgen des Klimawandels und längere Trockenperioden. Morgen will Schneider mit Ländern, Unternehmen und Verbänden über neue Konzepte beraten. Die technischen Probleme bei der Bundesagentur für Arbeit sind behoben. Nach Angaben der Behörde funktionieren alle Online-Dienste wieder. Wegen einer Störung waren zuvor wichtige Funktionen ausgefallen. Betroffen waren auch Arbeitslosmeldungen nach einem Jobverlust. Anfang der Woche will die Bundesagentur erklären, wie Betroffene ihre Meldungen nachholen können. Max Verstappen hat seinen ersten Formel-1-Sieg in dieser Saison gefeiert. Der Red Bull-Pilot gewann das Rennen in Malaysia. Zweiter wurde Kimi Antonelli im Mercedes vor Lewis Hamilton im Ferrari. Für den deutschen Nico Hülkenberg reichte es im Audi nur für Platz 11. Damit verpasste er knapp die Punkteränge. Das Schlagerradio-Wetter. Heute Nacht zeigen sich nur wenige Wolken. Stellenweise bildet sich aber dichter Nebel bei Tiefstwerten zwischen 13 und 8 Grad. Nach Nebelauflösung wird es morgen locker bewölkt und trocken. Temperaturen zwischen 19 und 21 Grad.
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1: Ich bin Felix Becker und das wird der Tag. In Stockholm beginnt heute die diesjährige Nobelpreiswoche.
2: Als erste Auszeichnung wird der Nobelpreis für Physiologie oder Medizin bekannt gegeben. Die Entscheidung der Nobelversammlung am Karolinska-Institut wird frühestens am späten Vormittag veröffentlicht. In den kommenden Tagen folgen die Nobelpreise für Physik, Chemie, Literatur und Frieden. Den Abschluss bildet am 12. Oktober der Wirtschaftsnobelpreis. Die feierliche Übergabe der Auszeichnungen findet traditionell am 10. Dezember statt. Ulrike Klein, Redaktion.
1: In Berlin wird heute ein Gutachten zu einem Gesetzentwurf gegen die Leugnung des Existenzrechts Israels vorgestellt.
3: Der Bundesrat hatte der Initiative aus Hessen bereits im Juli zugestimmt. Geplant ist eine Ergänzung des Straftatbestands der Volksverhetzung. An der Vorstellung nehmen unter anderem Hessens Justizminister Heinz, Zentralratspräsident Schuster und der Verfassungsrechtler Augsberg teil. Die Pressekonferenz beginnt am Vormittag in Berlin. Timo Wiesner, Redaktion.
1: Bundesumweltminister Schneider lädt heute in Berlin zu einem hochrangigen Forum über die Zukunft der Wasserversorgung ein.
4: Gemeinsam mit Vertretern aus Politik und Wirtschaft soll beraten werden, wie Deutschland und Europa besser auf Wasserknappheit, Klimafolgen und mögliche Bedrohungen der Infrastruktur vorbereitet werden können. Auch EU-Umweltkommissarin Ruswall wird erwartet. Ein weiterer Schwerpunkt ist die Bedeutung einer sicheren Wasserversorgung für Industrie und Investitionen. Die Veranstaltung beginnt um 10 Uhr. Noah Ulrich, Redaktion.
1: Weltweit wird heute der Weltlehrertag begangen. Die UNESCO will damit auf die Bedeutung von Lehrerinnen und Lehrern sowie auf ihre Arbeitsbedingungen aufmerksam machen. Am Sitz der Organisation in Paris beginnt am Vormittag eine zentrale Veranstaltung. Damit wird auch der UNESCO Hamdan-Preis für Entwicklung des Lehrerberufs vergeben. Der Weltlehrertag wird seit 1994 jedes Jahr am 5. Oktober begangen und erinnert an internationale Empfehlungen zu den Rechten und Arbeitsbedingungen von Lehrkräften. Das Schlagerradio-Wetter. Heute am Tage lösen sich Nebelfelder rasch auf. Danach bleibt es bei lockeren Wolken trocken, bei Höchstwerten zwischen 19 und 21 Grad. Morgen dominieren dichte Wolken mit etwas Regen, dann bei Werten zwischen 17 und 20 Grad.
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1: Ich bin Felix Becker und das wird der Tag. In Stockholm beginnt heute die diesjährige Nobelpreiswoche.
2: Als erste Auszeichnung wird der Nobelpreis für Physiologie oder Medizin bekannt gegeben. Die Entscheidung der Nobelversammlung am Karolinska-Institut wird frühestens am späten Vormittag veröffentlicht. In den kommenden Tagen folgen die Nobelpreise für Physik, Chemie, Literatur und Frieden. Den Abschluss bildet am 12. Oktober der Wirtschaftsnobelpreis. Die feierliche Übergabe der Auszeichnungen findet traditionell am 10. Dezember statt. Ulrike Klein, Redaktion.
1: In Berlin wird heute ein Gutachten zu einem Gesetzentwurf gegen die Leugnung des Existenzrechts Israels vorgestellt.
3: Der Bundesrat hatte der Initiative aus Hessen bereits im Juli zugestimmt. Geplant ist eine Ergänzung des Straftatbestands der Volksverhetzung. An der Vorstellung nehmen unter anderem Hessens Justizminister Heinz, Zentralratspräsident Schuster und der Verfassungsrechtler Augsberg teil. Die Pressekonferenz beginnt am Vormittag in Berlin. Timo Wiesner, Redaktion.
1: Bundesumweltminister Schneider lädt heute in Berlin zu einem hochrangigen Forum über die Zukunft der Wasserversorgung ein.
4: Gemeinsam mit Vertretern aus Politik und Wirtschaft soll beraten werden, wie Deutschland und Europa besser auf Wasserknappheit, Klimafolgen und mögliche Bedrohungen der Infrastruktur vorbereitet werden können. Auch EU-Umweltkommissarin Ruswall wird erwartet. Ein weiterer Schwerpunkt ist die Bedeutung einer sicheren Wasserversorgung für Industrie und Investitionen. Die Veranstaltung beginnt um 10 Uhr. Noah Ulrich, Redaktion.
1: Weltweit wird heute der Weltlehrertag begangen. Die UNESCO will damit auf die Bedeutung von Lehrerinnen und Lehrern sowie auf ihre Arbeitsbedingungen aufmerksam machen. Am Sitz der Organisation in Paris beginnt am Vormittag eine zentrale Veranstaltung. Damit wird auch der UNESCO Hamdan-Preis für Entwicklung des Lehrerberufs vergeben. Der Weltlehrertag wird seit 1994 jedes Jahr am 5. Oktober begangen und erinnert an internationale Empfehlungen zu den Rechten und Arbeitsbedingungen von Lehrkräften. Das Schlagerradio-Wetter. Heute am Tage lösen sich Nebelfelder rasch auf. Danach bleibt es bei lockeren Wolken trocken, bei Höchstwerten zwischen 19 und 21 Grad. Morgen dominieren dichte Wolken mit etwas Regen, dann bei Werten zwischen 17 und 20 Grad.
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1: Ich bin Felix Becker und das wird der Tag. In Stockholm beginnt heute die diesjährige Nobelpreiswoche.
2: Als erste Auszeichnung wird der Nobelpreis für Physiologie oder Medizin bekannt gegeben. Die Entscheidung der Nobelversammlung am Karolinska-Institut wird frühestens am späten Vormittag veröffentlicht. In den kommenden Tagen folgen die Nobelpreise für Physik, Chemie, Literatur und Frieden. Den Abschluss bildet am 12. Oktober der Wirtschaftsnobelpreis. Die feierliche Übergabe der Auszeichnungen findet traditionell am 10. Dezember statt. Ulrike Klein, Redaktion.
1: In Berlin wird heute ein Gutachten zu einem Gesetzentwurf gegen die Leugnung des Existenzrechts Israels vorgestellt.
3: Der Bundesrat hatte der Initiative aus Hessen bereits im Juli zugestimmt. Geplant ist eine Ergänzung des Straftatbestands der Volksverhetzung. An der Vorstellung nehmen unter anderem Hessens Justizminister Heinz, Zentralratspräsident Schuster und der Verfassungsrechtler Augsberg teil. Die Pressekonferenz beginnt am Vormittag in Berlin. Timo Wiesner, Redaktion.
1: Bundesumweltminister Schneider lädt heute in Berlin zu einem hochrangigen Forum über die Zukunft der Wasserversorgung ein.
4: Gemeinsam mit Vertretern aus Politik und Wirtschaft soll beraten werden, wie Deutschland und Europa besser auf Wasserknappheit, Klimafolgen und mögliche Bedrohungen der Infrastruktur vorbereitet werden können. Auch EU-Umweltkommissarin Ruswall wird erwartet. Ein weiterer Schwerpunkt ist die Bedeutung einer sicheren Wasserversorgung für Industrie und Investitionen. Die Veranstaltung beginnt um 10 Uhr. Noah Ulrich, Redaktion.
1: Weltweit wird heute der Weltlehrertag begangen. Die UNESCO will damit auf die Bedeutung von Lehrerinnen und Lehrern sowie auf ihre Arbeitsbedingungen aufmerksam machen. Am Sitz der Organisation in Paris beginnt am Vormittag eine zentrale Veranstaltung. Damit wird auch der UNESCO Hamdan-Preis für Entwicklung des Lehrerberufs vergeben. Der Weltlehrertag wird seit 1994 jedes Jahr am 5. Oktober begangen und erinnert an internationale Empfehlungen zu den Rechten und Arbeitsbedingungen von Lehrkräften. Das Schlagerradio-Wetter. Heute am Tage lösen sich Nebelfelder rasch auf. Danach bleibt es bei lockeren Wolken trocken, bei Höchstwerten zwischen 19 und 21 Grad. Morgen dominieren dichte Wolken mit etwas Regen, dann bei Werten zwischen 17 und 20 Grad.
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